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1: Rutschen auf dem großen Inselsberg. Seit kurzem sind auf dem großen Inselsberg zwei 23 Meter lange Rutschen, die vom Aussichtsturm zum unteren Plateau führen, montiert worden, ebenso ein Kletterparcours. Beide Anlagen können kostenlos genutzt werden. Und es soll sich weiteres tun, so ist noch für August vorgesehen, einen kleinen Biergarten mit Kiosk zu eröffnen. Weitere Pläne sehen vor, den oberen Turmteil des Funkturms mit einer 360-Grad-Aussicht zu verglasen. Der Inselsberg hat jährlich rund 20.000 Besucher. Was jedoch auch in Zukunft keinesfalls vorgesehen ist, sind Buden, Riesenhotels oder Karussells. Das war ein Beitrag von Elke Ziegler.

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1: Hallo, hier ist Marlene. Am Sonntag, den 23. August, wird es in Bad Tabaz märchenhaft. Im Kurpark am Winkelhof findet ab 14 Uhr das große Märchenfest statt. Und da ist für Kinder richtig viel los. Es gibt ein buntes Programm mit vielen verschiedenen Figuren und Attraktionen. Mit dabei sind zum Beispiel Clown Hajo und die Heinichhexe Xana. Auch eine Seifenfee und Stelzenläufer sind unterwegs. Und dann gibt es noch König Ratemal. Der zeigt verschiedene Kunststücke mit Bällen, einem Diabolo und sogar auf einem Hocheinrad. Das stelle ich mir ganz schön schwierig vor. Auch auf der Bühne wird es nicht langweilig. Die Zumba-Kids zeigen ihre Tänze und sorgen für Musik und Bewegung. Wer selbst kreativ sein möchte, kann beim Kulturacker aus Erfurt mitmachen. Dort können Kinder lernen, wie man einen richtig schönen märchenhaften Wanderstock gestaltet. Außerdem gibt es im Kurpark Möglichkeiten zum Basteln und Malen. Und natürlich darf bei einem Kinderfest auch die Action nicht fehlen. Es gibt eine Hüpfburg, Bungee One, Ponyreiten, ein Karussell und Torwandschießen. Eine Quitschi-Jagd gibt es auch. Was genau sich dahinter verbirgt, müsst ihr wahrscheinlich selbst herausfinden. Und zum Schluss wartet noch ein besonderes Highlight, eine große Feuershow. Für Essen und Trinken ist natürlich ebenfalls gesorgt. Es gibt süße und herzhafte Leckereien aus der Region. Das Märchenfest findet am Sonntag, den 23. August ab 14 Uhr im Kurpark am Winkelhof in Bad Tabaz statt. Also, wenn ihr Lust auf einen Nachmittag mit Märchenfiguren, Spielen, Basteln, Tieren, Musik und ganz viel Action habt, dann schaut doch beim Märchenfest vorbei. Das war ein Veranstaltungstipp von Marlene Herbig im Wartburgradio 96,5 in Eisenach. Ciao!
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1: Hallo und herzlich willkommen bei Wartburg-Radio 96,5. Wir sind Lilly,
2: Hanna
3: und Marla
1: und nehmen euch heute mit in das Ferienprogramm von Kinder- und Jugendzentrum Alte Postsäderei in Eisenach. Heute wird es richtig spannend. Wir besuchen das Stadtmuseum im Schloss und danach das Stadtarchiv. Dort erfahren wir jede Menge über die Geschichte von Eisenach. Mit dabei sind rund 14 Kinder und Jugendliche. Mal sehen, was wir heute alles entdecken. Als erstes ging es ins Stadtarchiv. Da kommt man ja nicht jeden Tag rein. Dort werden ganz viele alte Dokumente und andere spannende Sachen aus der Geschichte von Eisenach aufbewahrt. Aber was hat uns dort eigentlich am meisten gefallen? Mir hat am meisten gefallen die ganzen spannenden alten Bücher, Dokumente, die ganzen alten Zeitschriften, die alte Karte von früher, alte Bilder und jetzt kommt er nach.
2: Also mir hat dasselbe sehr gut gefallen. Also was ich auch noch sehr schön fand, waren die Bilder, wo wir mal so erraten mussten oder besser gesagt rausfinden mussten, wo das war. Und was da für Buchstaben und was halt da stand, weil das waren so wie so alte Schrift, also für uns zumindest wie eine Geheimschrift.
1: Natürlich haben wir auch im Stadtarchiv nachgefragt. Wie heißen Sie?
4: Ich bin die Anne Kroke vom Stadtarchiv Eisenach.
1: Wie lange gibt es das Stadtarchiv schon?
4: Das Stadtarchiv, das gibt es im Prinzip schon seit dem Mittelalter. Hauptamtlich betreut wird es jedoch erst seit 1952, also mehrere Jahrhunderte später.
1: Warum ist das Stadtarchiv so wichtig?
4: Das sammelt Dokumente über die Geschichte der Stadt Eisenach und so lässt sich später die Geschichte nachvollziehen anhand der Quellen, die wir bei uns im Hause sammeln.
1: Was wird hier alles aufbewahrt?
4: Oh, viel Verschiedenes. Wir haben Bauakten, wir haben Karten und Pläne, wir haben historische Fotos, wir haben Tageszeitungen aus den verschiedenen Zeiten überliefert, private Nachlässe und.
1: Was sind Ihre Aufgaben hier?
4: Ich bin die Leiterin des Stadtarchivs seit Dezember 2022. Meine Aufgaben sind oftmals organisatorischer Natur. Ich mache aber auch Anfragen mit oder betreue die Nutzer, die hier vor Ort sind.
1: Gibt es ein ganz besonderes Stück hier im Archiv?
4: Ich will mich da nicht festlegen. Also wir haben viele besondere Stücke. Bekannt ist vor allen Dingen das Kantorenbuch oder wie wir es heute gesehen haben, die Schülerverzeichnisse von der Lateinschule. Wir haben das Rote Buch oder das Burgoldsche Rechtsbuch zu nennen als wirklich interessante Stücke hier im Haus.
1: Und was macht ihr an der Arbeit so viel Spaß?
4: Dass es so vielfältig ist. Das finde ich besonders interessant, weil nicht eine Akte ist wie die andere Akte. Also man hat es immer wieder mit individuellen Aufgaben zu tun und muss immer wieder neu denken. Es erfordert auch ein bisschen Kreativität. Man hat mit Menschen zu tun, man arbeitet aber auch für sich. Also der Tag ist recht abwechslungsreich.
1: Dankeschön. Nach dem Stadtarchiv ging es für uns weiter ins Museum. Dort gibt es viele spannende Ausstellungsstücke und Geschichten aus früheren Zeiten. Was wir alles dort erlebt haben, hört ihr jetzt. Wir haben alte Bilder, wir waren auf dem Turm, wir haben alte Treppen, alte Kronleuchter und einen alten Saal entdeckt.
2: Wir haben sogar erfahren, wie teuer die Kronleuchter insgesamt waren. Fast über 30.000 Euro. Das ist teuer.
1: Ich fand noch besonders, dass wir hoch auf den Turm durften, weil das durften ja eigentlich nicht viele. Nur die beim Weihnachtsmarkt oben gespielt haben und so. Und ja, das fand ich auch sehr cool.
2: Am Anfang, wo wir reingekommen sind, haben wir auch erfahren, dass zwischen den großen Türen auch Pferdekutschen durchgelaufen sind.
1: Ich fand an dem Schloss schön die ganzen breiten und großen Treppen, dass ein ganzer Saal mit Gold war. Und ja, das hat mir alles eigentlich sehr gut gefallen. Natürlich haben wir auch Michael Kunze getroffen. Er arbeitet als Restaurator im Stadtmuseum. Wir wollten von ihm natürlich noch ein bisschen mehr über das Museum erfahren.
3: Seit wann gibt es das Stadtschloss?
5: Das Stadtschloss wurde gebaut 1741 bis ungefähr 1746. Also 5 Jahre haben sie dran rumgebaut. Ihr wisst ja, wie ich es vorhin erklärt habe, hier standen 5 Bürgerhäuser und die haben sie zusammengebaut zu einem Schloss. Der Saal hinten wurde als letztes fertig, 46, 47 ungefähr.
3: Seit wann gibt es das Museum?
5: Das Museum gibt es seit 1899. Es wurde aber nicht hier als erstes eingerichtet, sondern zuerst im Martin-Luther-Gymnasium in der Aula. Ich weiß nicht, ob jemand auf diese Schule geht von euch. Danach rückte sie in die Predigerkirche. Die blieb dann auch die Einrichtung Museum, aber die kunsthandwerklichen Bestände und die Gemälde wurden hier im Stadtschloss seit 1925 gezeigt.
6: Was kann man hier alles entdecken?
5: Einiges habt ihr ja schon gesehen, aber wir haben noch nicht alles gesehen. Gesehen habt ihr die Gemälde, ihr habt den Marstall gesehen, wo Sonderausstellungen sind. Und dann gibt es noch ganz viel Kunsthandwerk, also vor allem Porzellan, Spielzeug, Volkskunde, Fayancen, alles Mögliche. Und ihr habt nur einen kleinen Teil davon gesehen, also ihr könnt gerne wiederkommen.
1: Was sollte man sich bei einem Besuch auf keinen Fall entgehen lassen?
5: Also ich habe schon versucht, euch die Höhepunkte zu zeigen, aber es ist wie gesagt nur ein Ausschnitt. Also der Rokokosaal, der ist wunderbar und die Apotheke, die historische, die ihr gesehen habt. Das Dach, da muss ich sagen, da darf nicht jeder hoch. Also da habt ihr eine besondere Ehre gehabt, dass ihr auf das Dach kommt. Das ist nur manchmal die Kinderkulturnacht, ist es manchmal geöffnet und manchmal für Musiker, die zu Weihnachten was. Also das solltet ihr euch nicht entgehen lassen.
2: Was sind Ihre Aufgaben hier?
5: Meine Aufgaben sind, weil ich Restaurator bin, die Pflege und Erhaltung der ausgestellten Objekte zu gewährleisten. Also ich passe auf, dass die alle im richtigen Licht hängen, dass die richtig beheizt sind, also nicht zu warm, nicht zu kalt. Und wenn was kaputt ist, dann muss ich die Sachen auch wieder ganz machen. Restaurieren heißt grob gesagt wieder ganz machen. Aber im Museum ist es so, dass das sehr behutsam gemacht wird, dass man auch die alten Beschädigungen noch sieht, also den Zahn der Zeit sozusagen. Aber ich muss sie so vorbereiten, dass sie ausgestellt werden können.
1: Was finden Sie am spannendsten am Museum?
5: Ich finde am spannendsten die Objekte, wenn man irgendwas entdeckt. Also wenn man sozusagen ein Bild hat, wie wir das oben gesehen haben, dann denkt man, ach, da stimmt doch irgendwas nicht. Da könnte vielleicht noch was sich dahinter verbergen. Und dann finde ich es ganz interessant, wenn man den Geheimnissen sozusagen auf die Schliche kommt und das den Leuten dann auch zeigen kann. Also die Geschichten hinter den Objekten finde ich persönlich am interessantesten.
1: Vielen Dank für das Gespräch.
5: Vielen Dank, dass ihr gekommen seid. Es war ein schöner Besuch. Und wie gesagt, ihr könnt gerne wiederkommen von Mittwoch bis Sonntag. 10 bis 17 Uhr ist geöffnet.
2: Zum Schluss ging es wieder zurück ins Kinder- und Jugendzentrum Alte Posthalterei. Dort haben wir den Tag gemeinsam mit Franziska Kirchner von der Stadtbibliothek Eisenach nochmal Revue passieren lassen und ein Stadtspiel gespielt. Das war unser Ausflug ins Stadtmuseum und ins Stadtarchiv Eisenach. Danke, dass ihr zugehört habt. Bis zum nächsten Mal. Am Mikro waren Hanna,
1: Lilly und Marla.
2: Tschüss.

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1: Flug verpasst. Was habe ich für Rechte? Eine Leserin der Thüringer Allgemeine verpasste ihren Flug, weil die Bahn wegen einer Streckensperrung Verspätung hatte. Sie fragt, ob sie von der Bahn eine Entschädigung für die Mehrkosten verlangen kann. Ralf Reicherts von der Verbraucherzentrale Thüringen antwortet: Von der Deutschen Bahn können Sie lediglich einen Teil des Zugticketpreises zurückverlangen, aber nicht für Folgeschäden, wie zum Beispiel verpasste Flüge. Gegebenenfalls können Sie von Ihrem Reiseveranstalter eine Entschädigung für die Verspätung verlangen. Ob das in Ihrem Fall zutrifft, geht

0: aus ihren Reiseunterlagen hervor. Möglichkeit 1. Die Bahnfahrt zum Flughafen ist ausdrücklich als Teil des Reisepakets vereinbart. Dann haftet der Veranstalter auch für die Folgen der Zugverspätung. Möglichkeit 2. Der Reiseveranstalter bietet die Bahnfahrt nicht als eigene Leistung an, sondern vermittelt lediglich das Bahnticket und haftet daher auch nicht für ihre verspätete Ankunft am Flughafen. Dieser Beitrag wurde leicht gekürzt von Elke Ziegler, vorgetragen von Joanna Mannel.
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0: Und damit, liebe Freunde, herzlich willkommen zu 3 Stunden ab 40, die Oldie-Show. Hier bei uns im Wartburg Radio 96,5. Ja, das ist die UKW-Frequenz. Und wenn sich das heute bei mir so ein bisschen anhört, als würde ich nebenbei Kaugummi kauen, nee. Hab ein Bläschen auf der Zunge, ne? Und außerdem war ich auch noch beim Zahnarzt, ne? Ja. Der Mann hat gute Arbeit geleistet, ja wirklich. Heute in der Sendung schauen wir in eine längst vergangene Hitparade in Stunde Nummer 2. In den August 1970 nach Deutschland. Was war da jetzt in den deutschen Charts? Um Himmels Willen. Naja, lang, lang ist her, ne? Außerdem ist das ja eure Gruß- und Wunschsendung und deshalb könnt ihr euch hier auch Musik wünschen und wenn ich sie da habe, spiele ich sie auch. Franzi, sag doch bitte mal die Nummer.
1: 03691 88 88 44.
0: Genau diese Nummer müsst ihr wählen, wenn ihr einen Musikwunsch habt, dann ruft ihr an. Ne? Und ich hoffe, dass ich euch alle zufriedenstellen kann. Ne? Und so heißt auch der erste Titel. Keep the customer satisfied. Hier ist Mascha Hans.

Ja, wäre ja schlimm, ne? Wenn ich hätte die Sendung wegen Zahnarzt oder Bläschen auf der Zunge ausfallen ließe. Kommt ja gar nicht in Frage, Leute. Habe ich viel zu schöne Musik und Wünsche von euch schon? Geht gar nicht. Ich lasse euch jetzt mal kurz allein hier mit Jimi Hendrix Experience. Das Stück heißt Purple Haze. Und hier ist die Sendung ab 40, die Oldie Show. Am Mikrofon ist der Match. Viel Spaß.

Ja, ist doch der beste Gitarrist der Welt, ne? Aber Argentina Turner, die waren damals auch nicht schlecht. Ne? Spiele ich euch jetzt mal ein ganz altes Ding, was auch Eric Burdon gemacht hat. River Deep, Mountain High. Ja, der alte Mann hat wieder einen falschen Knopf gedrückt hier. Es kommt erstmal Let's Work Together mit Tenet Heat.

Na, habt ihr eben auch mit den Fingern geschnippt, ne? Zwischendrin bei dem Titel hier, River Deep Mountain High von Ike und Tina Turner war das. Als Produzent und Arrangeur kann man heute ruhig den Phil Spector nennen, ne? Mit seiner Wall of Sound im Hintergrund, habt ihr ja gemerkt, ne? 3 Schlagzeuge, 12 Klaviere, 20 Streicher oder so. Das hat er damals alles so gemacht. Auch bei den Beatles hat er manchmal nachgeholfen. Bei denen hier aber nicht, hier bei den Small Faces, ja, mit Steve Marriott, der hat damals nämlich dort gesungen. Einen schönen Hit aus dem Jahre 67 haben wir jetzt hier, Tin Soldier.

Pictures of Lily, The Who war das, die lauteste Beatband der Welt damals, ne? Und die haben auch schon mal ein bisschen experimentiert, wie wir eben hören konnten, ne? Mit so einem, was war denn das, ein Flügelhorn im Mittelteil, ne? Das war schon ganz interessant, fast so wie die Beatles damals, die haben natürlich das auch schon alles versucht und gemacht und wunderbar erfolgreich gewesen. Wir sind hier gerade in der Aufwärmrunde sozusagen bei F40, die Oldie Show. Und ein paar Minuten kommt der erste Wunschtitel, ich verspreche es euch. Jetzt werden wir erstmal zum Stierkämpfer hier. Ja, mit Musik aus dem Jahre 1969 hier von Dave D, Dozy, Biggie Mick and Titch. Oh, wow.

Na, gehen wir noch 2 Jahre zurück hier. In das Jahr 1967. Ah, die goldene Flower Power Zeit. Scott McKenzie hatte seinen Welthit San Francisco. Und die Flower Potman hier, die haben auch mitgemischt. Die haben uns erst dazu aufgefordert, ne? Lass uns nach San Francisco gehen. Was soll da der arme DDR-Junge gesagt haben? Ach, ich weiß nicht mehr.

Ja, wunderbare Geschichte damals. Ne? Da war ich noch ein bisschen jung, also mit 13 Jahren, da wäre ich bestimmt noch nicht weggekommen hier, auch wenn das möglich gewesen wäre, nach San Francisco zu gehen. So, kommen wir zum ersten Wunschtitel, der kommt von meiner Schwester. Herzliche Grüße nach Hessen in dem Moment, ja. Und sie hat sich natürlich was Schönes gewünscht und das verbindet uns ja immer noch gemeinsam mit unserer Mutter, denn damals 1976 lief der ja rauf und runter im Radio mit seiner neuen LP Songs on the Key of Life, Stevie Wonder. Da sind ja so Titel drauf gewesen wie Sir Duke, I Wish, Have a Talk with God, was war denn noch drauf? Ach, so vieles Zeug auf jeden Fall. Und wir haben unsere Mutter so genervt in dem Jahr, ja, besorgt das Ding unsere Verwandten, das ist nicht so viel Geld, die können das mal machen für uns. Und gequengelt, wie kleinen Jungs und Mädchen so quengeln, ne? Und also sie hat es dann wirklich hingekriegt, ne? Aber hat bis Weihnachten nichts verraten und dann lag die Platte auf dem Gabentisch abends, ne? Zum Heiligabend. Eine Doppel-LP mit Extra-Single, Stevie Wonder, Songs in the Key of Life. Meine Schwester hat sich einen Titel draus gewünscht, den kann ich jetzt leider nicht auseinanderschneiden. Insgesamt sind es drei Titel. Nikiolella, Es una Historia und I Am Singing. Jetzt am Stück 3 Minuten 48, Stevie Wonder, Feier ab zu Hause, Bärbel.

David McWilliams, The Days of Pearly Spencer, 67 war das. Ne? Und da haben wir gleich noch mal was hinterher, auch aus dem Jahre 67, Freunde. Ja. From the Underworld, das war ihr ganz großer Hit. Mit dem hier haben sie nachgezogen. The Hurt. Die haben auch ein bisschen Blasmusik gemacht, ne? Wie ihr hören könnt, hier ist Paradise Lost. Bei ab 40 die Oldie-Show, am Mikrofon ist der Match und ich wünsche euch viel Spaß und gute Unterhaltung. Schön, dass ihr dabei seid.

Ja, das war wieder nochmal so ein Ding, was mir so irgendwie liegt hier. The Hurt and Paradise Lost. Ja, das verlorene Paradies. Jetzt kommen wir aber wieder zu euren Wünschen. Anja hat sich was Schönes gewünscht und das ist mal wieder so ein richtiger Knaller für mich hier in dieser Sendung, diesen Titel zu spielen, weil ich habe ja Peter Gabriel vor vielen Jahren mal in der Frankfurter Festhalle gesehen. Da war in der Mitte so eine runde Bühne aufgebaut. Und wir standen da ringsrum und durften das alles sehen. Das war eine wunderbare Veranstaltung damals. Und ja, lange Rede, kurzer Sinn, sie hat sich Biko gewünscht von Peter Gabriel. Und den spielen wir jetzt auch ganze 7 Minuten und 28.

The Dawn is the Elixir. Das war Billy Joel und der wurde auch nochmal von der Anja gewünscht. Man kann sich also durchaus auch zwei Titel wünschen hier in der Sendung oder vielleicht sogar mehr, ganz wie ihr wollt. Ja, und die Bärbel, die hat das auch gemacht. Na, Hallöchen, Matthias, meine Wunschliste für heute Abend, Waterloo Sunset, The Kings und Honky Tonk Women, The Rolling Stones. Liebe Grüße an die Hörer vom Wartburg Radio und liebe Grüße von mir, schreibt sie natürlich noch und besten Dank. Ja, das machen wir doch gerne, The Kings und The Rolling Stones jetzt.

Ja, also wenn ich mir so eure Wünsche angucke, dann wird das wieder eine schöne Sendung, ne? Pictures of Matchstick Man, jetzt auch nochmal gewünscht von der Petra. Viel Spaß dabei!

Genau, Musik aus den 60ern. Jetzt gehen wir wieder 2 Jahre mindestens in die 70er rein. 1972 war es, da kam die Purple auf mit Smoke on the Water. Gewünscht ist das Ganze vom Wolfgang aus Fluseligenthal. Und er wünscht natürlich in die Runde allen Hörern einen erholsamen Montagabend. Na, ist ja verständlich nach der Hitze, die wir jetzt hier hatten die letzten Tage. Heute geht's hier mal wirklich. Und grüßt auch ganz besonders den Hubert. Hubert Schlegelmilch in Köln. Hubert, ich grüße dich und jetzt ist erstmal Wolfgang dran.

Ein Wahnsinnsbrett hier von Deep Purple. Ja, geht immer, der Song ist klar. Smoke on the Water. Und die Ilka, die hat gerade geschrieben, Mensch, also Ilka, wirklich hatte ich gar nicht drauf, du, auf dem Plan heute, ne, dass ich sowas vergessen konnte. Das ist natürlich peinlich. Ne? Ja, Elvis hatte gestern Todestag. Ne? Der 49. Todestag. Es ist kaum zu glauben, dass der Mann schon so lange im Grab liegt. Ne? Und deswegen hat er sich auch einen schönen Titel gewünscht. Ja? Und ja, was soll ich sagen, Ilka? Geh doch mal rüber zum Fanclub. Dankeschön. Aus der Aue, schreibt sie. Und ja, ich spiele den Titel jetzt einfach für dich. Ne? Ist doch klar, Mensch. Elvis, der wird nie sterben. Ja.

Ja, ich hatte euch ja versprochen, in der zweiten Stunde gucken wir mal ein bisschen rein in eine längst vergangene Hitparade. Heute in den August 1970 nach Deutschland. Und in der deutschen Hitparade war am 8.8.1970 waren die Beach Boys auf Platz 29 mit Cotton Fields.

Ja, schöne Geschichte hier. Cuttenfields, die Beach Boys, ja, immerhin. Und wenn wir schon eine deutsche Hitparade haben hier, ne, dann müsst ihr ja auch mal was Deutsches spielen, oder? Was meint ihr? Einer, der ging immer, der geht auch heute noch zu jeder Disco. Das ist das Ding hier mit dem Gummiboot.

Die vegetarische Sängerin Wenke Mühre auf Platz Nummer 21 am 15. August 1970 in Deutschland.

geht doch, ne? Cliff Richard sogar in Deutsch, ja. In der deutschen Hitparade. Goodbye Sam, hello Samantha. Ein Liedchen über das Erwachsenwerden, ne? Ja. Sind wir bereit, erwachsen zu werden? Ich glaube nicht. Nee, komm, wir bleiben ewig Kinder. Wir sind Rare Earth und Get Ready. Never.

dazu. Gleich gibt es 5 Kurzvorstellungen. Wir schauen noch mal richtig rein in die Hitparade. Aber vorher noch einen Wunschtitel, ganz wichtig. Ne? Ja, der Stefan Patz, der grüßt auf jeden Fall seine Tochter Lisa in Italien. Die ist nämlich dort gerade im Urlaub und ruft aus, hier viele Grüße nach Italien. Aber mit 2 Fragezeichen, warum denn eigentlich? Man kann uns doch weltweit hören im Internet. Ne? Ich hoffe, sie hört es auch. Lisa, viele Grüße auch von mir. Und er grüßt außerdem natürlich, der Stefan grüßt außerdem natürlich alle Hörer. Ist klar, gell? Und was wünschen wir uns da, gell? Natürlich Gianna Nannini, Bella e Possibile.

Ja. Ja, klar, gell? Wenn man die Brille nicht auf hat hier. Ja, viele Grüße nach Italien hat er geschrieben und er hat eine Sonnenbrille dazu projiziert, ne? Sozusagen, keine Fragezeichen. Wunderbar. Ja, das ist eben so, nicht? Wenn man dann aus dem WhatsApp dann den Text nochmal rüber kopiert und so, dann werden aus der Sonnenbrille wird dann gerne mal ein Fragezeichen. Naja, was soll's. So. Deutsche Hitparade, ja, August 1970. Was war da alles dabei? Am 1. August zum Beispiel Love Like a Man mit 10 Years After. Das Wunder bist du, Peter Alexander. All Right Now mit Free. Ja. Keine Macht auf Erden mit Rex Gildo. Sexy Rexy, kann mich noch erinnern. Groovin' with Mr. Blue. Von Mr. Blow. Immerhin auf der Platz, auf Platz Nummer 7. Am 1. August 1970. Get Ready Where Else haben wir auch schon gehört auf der 22. Am 1. August. 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

0: Goodbye Sam, Hello Samantha. Summertime Blues, The Who. Und last but not least, zum Beispiel Neanderthal Man mit den Hotlegs. Kennen wir denn das noch? Ich mach's kurz, ne? Gleich gibt's noch zwei Nummer 1 Hits aus der deutschen Hitparade vom August 1970. Vorher aber noch 5 Kurzvorstellungen. Und ich hoffe, ihr ruft mich fleißig hier an. 03691 88 88 44 wäre die Nummer. Wenn ihr jetzt mittippen wollt, was ist der schönste Hit aus diesem Jahr, in diesem Monat aus Deutschland gewesen? 5 Kurzvorstellungen jetzt. Ich fange mal damit an hier. Das sind Free. Vorschlag Nummer 1. All right now. Wollen wir doch hoffen, oder?
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Das ist Vorschlag Nummer 2, Deep Purple. Nachts weiterhin dunkel. Black Knight.

Und das ist schon Vorschlag Nummer 3, Leute. Ja. Es ist die lange Version, die ich hier gerade aufliegen habe. 7 Minuten 27 lang. Und die hat so ein langes Vorspiel hier. Ja. Wir kennen es alle. Love Like a Man. Mann, war das ein Brett damals. Wisst ihr noch? Hier ist 10 Years After.

啊。Das war auch schon alles, was im Text vorkommt hier bei den Hot Legs. Vorschlag Nummer 4. Neanderthal Man.

Ja, der Mann hat auch die Brille nicht aufgehabt, ne? Das waren meine 5 Kurzvorstellungen. Lola mit den Kings hören wir gerade noch. Davor die Hot Legs mit Neanderthal Man. 10 Years After waren dabei. Love Like a Man. Vorstellung Nummer 2, die Purple Black Knight. Und ganz am Anfang haben wir Free gehört mit All Right Now. Ruf mich jetzt hier an unter 03691 88 44, wenn ihr einen Vorschlag habt, den ich dann ausspielen soll. Ich spiele natürlich auch gerne wieder alle 5 aus, ja. So lange, wie ihr überlegt und hier anruft, spiele ich euch mal 2 Nummer 1 Hits aus Deutschland von August 1970. Ja, das eine war Bubblegum Music mit den Archies und dann gab es noch ein etwas konzertantes Stück.

Das war Original von Miguel Ríos und komponiert hat das Ganze irgendwann mal der Herr Ludwig van Beethoven. Und was da an Konzertantem zu hören ist, das ist dirigiert von Herbert von Karajan. Ne? Das ist nämlich Beethovens 9. A Song of Joy. Die beiden Titel jetzt hier am Stück. Viel Spaß.

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Herbert von Karajan und die Wiener Philharmoniker. Oder waren es die Berliner? Ich weiß es gar nicht mehr. Ach, Song of Joy mit Miguel Ríos natürlich. Und aber der Karajan, der war irgendwie Kaninchen damals. Nur der konnte das so richtig rüberbringen alles. Ne? Wunderbare Geschichte hier. So, liebe Freunde. Sollen wir mal hier zur Sache kommen jetzt. Gell? Ja? Haben wieder viele Leute mitgemacht. Ist doch so wunderschön. Es ist doch so schön. Ja. Der Michael Janssen zum Beispiel aus der Stettfelder Straße hier in Eisenach, der hat sich die Nummer 5 gewünscht von den 5 Kurzvorstellungen. Das wäre die Kingston mit Lola. Da stehen wir glatt. Anja möchte die 3 und die 4 hören. Und ich muss schon sagen, ne? Ich traue mir es kaum zu sagen, sagen wir mal so, ne? Denn der Fanclub in Fürth hat auch geschrieben, ne? Wir sitzen heute Abend bei Steffen und hören Wartburg Radio. Wir grüßen wie immer alle Hörer und den Rest vom Fanclub. Ja, der Rest vom Fanclub ist immer nicht dabei, aber man kann ja nicht jedes Mal dabei sein, man hat ja auch mal was vor, gell? Von den Vorstellungen müssen wir uns leider wieder alle 5 wünschen. Da du diese wieder vortrefflich ausgesucht hast. Ja, das finde ich aber schön. Und Ilka schreibt von außerhalb, ne, die ist ja heute auch nicht beim Fanclub mit dabei. Ich bin auch dafür. Das ist doch schön. Das machen wir. Hm? Das machen wir. Und warum machen wir das? Mit Recht, weil ihr euch das so wünscht. Und auch der Wolfgang aus Floh, der hat gesagt, also die waren wieder so gut, die du da ausgesucht hast, dass wir alle 5 hören. Jo. Dann würde ich sagen, legen wir mal gleich los, denn wir haben auch noch andere Wunschtitel, natürlich. Und die wollen wir ja auch noch spielen heute Abend. Ne? Komm her, Leute, hier. Also ist ein richtiges Brett von damals gewesen, ne? Ja. Aus den 70ern. Oh yo, all right now, I'm free. Schön, dass ihr dabei seid.

Deep Purple, Black Knight, das ist für ein Brett, ne? Wunderbar. Und jetzt kommt hier dieses lange. Dieses lange Ding hier. 7 Minuten 27. Zeit zum Genießen hier. Bei ab 40, die Holy Show. Im Wattbongradio 96.5 aus Eisenach. Das ist die Sendung, bei der ihr euch Musiktitel wünschen könnt. Und jemand grüßen. Das könnt ihr auch machen. Am Mikrofon ist jeden zweiten Donnerstag, jeden zweiten Montag natürlich der Match. Aber jeden zweiten Donnerstag natürlich auch. Aber jetzt lasse ich euch in Ruhe hier. Genießt es.

Lola mit den Kings, lang, langes Jahr, ne? Also, naja, man kann sich auch mal irren. Sprach die Igel und sprang von der Drahtbürste. So, der Inhalt dieses Titels, so mal mit meinen Worten gesagt. Ne? Steffen Bindel, der hat auch geschrieben, hat sich einen Titel gewünscht. Einen ersten Titel für heute Abend, ne? Bruce Springsteen, Secret Garden. Hier ist er für dich.

Sensationell, Leute. So habe ich mir das vorgestellt. Ne? Ich habe gerade ein Foto bekommen vom Fanclub hier. Ne? Früher haben wir ja da die Feuerzeuge angemacht und heute machen wir die Handys an. Genau so muss es sein. Wunderbar. Schöne Musik hier von Bruce Springsteen. Ich glaube, den haben wir dann später nochmal in der Sendung. Jetzt aber erstmal zwei Wunschtitel für den Klaus. Der hat mich ein bisschen verblüfft. Ich denke, nanu. Ja. Wunschtitel Nummer 1, The Hollies. Stop in the Name of Love. Das kenne ich doch eigentlich nur von den Supremes. Und dann habe ich noch mehr gestaunt. Titel Nummer 2, den er sich wünscht, weiter, Shade of Pale, Procol Harum, habe ich gedacht, wieso denn schreibt der Hollies? Ja? Tatsächlich, ich habe nachgeschaut, in meiner Sammelleidenschaft habe ich die auch gefunden hier. Allerdings von A Wider Shade of Pale habe ich nur so eine Live-Aufnahme. Die werden wir gleich hören. Die klingt nicht so gut, aber immerhin gut gemacht. Vielen Dank für deine Mühe, liebe Grüße in die Runde und dir alles Gute. Also ich danke dir, Klaus, und ja, kriegst gerne deine Wünsche jetzt gespielt. Bitteschön.

Mal ganz anders, die Hollies, Stop in the Name of Love, Musik aus dem Jahre 83, Leute. Gewünscht vom Klaus, herzliche Grüße nochmal Klaus und an der Stelle auch nochmal herzliche Grüße an Anja, die hat sich nämlich das nächste gewünscht von Billy Joel, Moving Out, Anthony Song, naja, er musste wahrscheinlich aus der Wohngemeinschaft damals austreten sozusagen, beziehungsweise ausziehen und naja, auf jeden Fall. Übrigens, Anja, noch liebe Grüße vom Wolfgang Bachmann hier aus Fürth, ne? Wünsche ich dir auch. Soll ich dir auch mal ausrichten. So, jetzt erstmal deinen Wunschzettel. Ein schönes Stückchen Musik. Billy Joel geht auch immer.

Moving out mit Billy Joel und die Anja grüßt den Wolfgang Bachmann ganz herzlich zurück. Und ich kann an dieser Stelle noch sagen, ne, so funktioniert die Sendung, sage ich immer wieder. Ne? Und da haben wir nochmal einen Gruß jetzt. Ne? Vom Hubert aus Köln. Der Hubert grüßt den Wolfgang in Floh und er hat sich David and Jonathan gewünscht mit Lovers of the World Unite.

Wendel, ne? Der hat gesagt, hier, komm her, einen spielen wir noch für mich. Na klar, ich spiele noch mehr. Also wenn ihr noch einen Wunsch habt, wollen wir ganz schnell anrufen, ja, 03691 88 88 44, denn wir sind hier jetzt gerade schon fast in der letzten Viertelstunde dieser Sendung, ja. Und der Steffen, der hat gesagt, hier, zweiter Wunschtitel für heute und Prost an alle Hörer von Ost nach West. Das finde ich schön, so wie du das geschrieben hast. Ne? Dein Wunsch, erste Mal in dieser Sendung auch, St. Elmo's Fire von John Parr. Hier ist er.

Ach, klasse, jetzt ab 40 die Oldie Show am Montagabend hier im Wartburg Radio 96.5 aus Eisenach. Am Mikrofon ist der Match noch bis um 10. Und ja, da kommen noch mehr Wünsche zusammen hier. Ne? Der Eggy aus Hörsel, der hat sich zum Beispiel Hawkwind gewünscht mit Silver Machine. Und der grüßt natürlich auch in die Runde und rüber zum Fan.

Club, ist doch klar, gell? Alles klar? Hier ist er. Na, will das Ding anspringen hier? Ja, ich hoffe es doch, ne? Ja, ich hoffe es. Komm, spring an! Ah. Da fliegt sie davon.

Silver Machine mit Hawkwind und dabei ist mir aufgefallen, ne? Ihr seid ja wirklich auch aufmerksam und ihr vergesst doch nichts. Ne? Aber ich vergesse manchmal was. Und so ist mir aufgefallen, dass die Ilka sich ja letztens auch noch einen Titel gewünscht hat, ne? Und vor 14 Tagen und auch der Ingo, ja, für den Ingo habe ich auch noch einen Titel, den er sich das letzte Mal gewünscht hat und wir hatten gar keine Zeit mehr das letzte Mal, jetzt aber erstmal für dich, Ilka, Dancing with Myself mit Billy Joel, ja, also Ilka, komm her, brauchst du nicht allein zu tanzen, ne? Ich übernehme das, ja, ich bin dein Partner jetzt.

habe ich mich eben tatsächlich Billy Joel sagen hören. Ich muss mich entschuldigen. Das war natürlich Billy Idol, Ilga, ja, klar. Oh ja, schön. Du bedankst dich auch für den Tanz. Ja, ich mich auch. Schöne Sache hier. 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Und jetzt noch ein schönes Musikstückchen für den Ingo. Der kam nämlich das letzte Mal zu kurz. Der wollte gerne mal die Bee Gees hören mit I've Got Dreams. Na Quatsch. I've got to get a message to you. Ich bin schon ganz durcheinander heute hier. Ich hoffe, ich kriege die Sendung noch zu Ende. Das hier ist amtliche Musik, Freunde.

Das war's für heute, Freunde. Schönen Dank für eure Wünsche und schön, dass ihr dabei wart. Ich verabschiede mich und das war natürlich wie immer eine Sendung von Herzen und von Matthias Wurmiel aus Eisenach. Bye bye, morgen Nachmittag ab 16 Uhr Match privat und am Donnerstag ab 19 Uhr dann Match spezial. Macht's gut!

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1: Hier im Studio ist Cindy Herrmann aka Lady Shintai für euch heute im Festival- und Sommercheck ist das Saus und Braus. Ich habe hier zu Gast Teile des Veranstalterteams und auch eine bzw. zwei DJs, die nächsten Mittwoch am 19.8. auf dem Marktplatz in Eisenach das Saus und Braus bestreiten. Und ich würde sagen, wir legen einfach mal los. Ihr hört das Wartburg Radio 96,5. Ich bin hier heute im Studio, um einen weiteren Sommer-Fest-Check, einen Tanz- und Veranstaltungscheck für euch durchzuführen und habe heute hier zwei Gäste im Studio. Stellt euch doch einfach mal selber vor, wer seid ihr und für was, für wen seid ihr heute hier?
2: Hallo Cindy, danke schön. Ja, ich bin der Vincent. Ich stehe hier für die Veranstaltung Saus und Braus. Ich mache die nicht alleine, sondern mit meinen Partnern Michael und Moritz, die heute nicht hier sein können. Und ich freue mich sehr, euch heute ein bisschen mehr darüber zu erzählen.
1: Ja, vielen Dank. Auch habe ich noch eine zweite Studiogästin hier. Wer bist du und für was bist du heute hier?
3: Ja, hallo. Danke für die Einladung. Und zwar bin ich die Lina, auch bekannt als Lina Mae. Und ich habe die Gelegenheit, am 19.8. bei Saus und Braus als DJ aufzulegen und freue mich schon riesig drauf.
1: Der 19.8. ist der vorletzte Termin der Veranstaltungsreihe Saus und Braus, die auf dem Marktplatz in Eisenach stattfindet. Dafür ist heute Vincent hier, um uns einfach mal ein bisschen was über die Veranstaltungsreihe zu erzählen. Nächste Woche Mittwoch ist es soweit für unsere Hörerinnen und Hörer, die das im Nachgang hören, aber auch ein bisschen kleine Geschichte über die Veranstaltungsreihe. Vincent, wie lange gibt's die denn schon?
2: Die Reihe gibt es seit 2023. Da haben wir das Format zum ersten Mal gemacht. War ein Test im Juli auf dem Marktplatz in Eisenach ein kleines Afterwork zu machen. Und das war so ein bisschen die Idee aus der Nach-Corona-Zeit heraus. Da haben wir natürlich uns an die Abstandsregel gehalten, uns nicht getroffen oder manchmal nur in Gärten. Und wir wollten das eigentlich ein bisschen größer haben und haben gesagt, naja, dann lass uns das doch auf dem Markt machen. Wir haben den riesen Vorteil, der Moritz ist Gastronom hier in Eisenach, auch auf dem Marktplatz. Lass uns doch einfach ein paar Liegestühle hinstellen. Der Vincent, also ich, kann auch ein bisschen was mit Schallplatten machen, eine Anlage dazustellen. Und dann trinken wir ein paar Getränke und haben einen schönen Abend. Und wir haben das 50 Leuten geschrieben und am Ende des Abends waren es 150. Und wir haben gedacht, na Mensch, diese bekloppte Idee scheint irgendwie Anklang zu finden. Und haben dann beschlossen, dass wir 2024 vier Termine machen. Und so ist das halt immer weiter gewachsen. Die Leute kamen immer mehr. Und wir haben das Ganze fortgesetzt, 2025 und jetzt 2026 schon im vierten Jahr.
1: Im vierten Jahr macht ihr die Veranstaltungsreihe. Und sag mal, du bist ja auch selber DJ. Hast du angefangen, selber aufzulegen? Wie war so die erste Veranstaltung?
2: Oh. Die erste Veranstaltung war, naja, das war natürlich spannend. Ne? Wir haben das alles hingestellt und waren so irgendwie kurz nach fünf fertig. Wir haben damals schon gesagt, wir machen das von 17 bis 22 Uhr, um keine Lärmbelästigung zu machen, um keine Anträge stellen zu müssen. Und ich habe das ganz allein gemacht. Also ich habe 5 Stunden Set durchgespielt. Oder Set, ne? Es war jetzt nicht vorbereitet. Ich habe das sehr spontan gemacht. Fand das auch wahnsinnig toll, was ich gespielt habe. Das geht einem als DJ ja nicht immer so, dass man das jetzt gerade toll findet. Und habe mich sehr geärgert, dass ich es nicht aufgenommen habe. Und schon allein deswegen habe ich gesagt, wir müssen es wieder machen. Weil das Gefühl einfach so toll war, das auf dem Markt zu machen. Irgendwann kommt dann ja auch im Juli der Sonnenuntergang. Das war so kurz vor 10. Ein tolles Gefühl.
1: Ja, und sag mal, die Veranstaltungsreihe Saus und Braus, die ist ja mittlerweile ziemlich erfolgreich geworden. So von den ursprünglichen 50 Kontakten, denen ihr Bescheid gesagt habt. In welchem Umfang findet das denn jetzt voraussichtlich nächsten Mittwoch statt?
2: Man kann sich natürlich nicht immer festlegen, wie viele Leute kommen, weil wir keinen Eintritt nehmen. Das gehört zu unserem Konzept dazu, dass die Veranstaltung halt einfach offen ist, dass die Gäste für sich entscheiden können, was sie daraus machen. Wir bieten was an und das ist Musik, das sind Getränke und ein bisschen was zu essen und eine entspannte Atmosphäre, wo man sich treffen kann als Afterwork, einfach mitten in der Woche. Das ist eine verrückte Idee, die aber funktioniert. Größenordnung, seit diesem Jahr machen wir das Ganze ein bisschen professioneller, versuchen das so weit wie möglich zu planen, zum bei einer Veranstaltung, wo man keinen Eintritt nimmt, natürlich schwer ist, weil die Leute nicht genötigt sind, hinzukommen. Die können sich frei entscheiden.
1: Die Veranstaltung ist sehr gewachsen, von ursprünglich 50 Personen auf doch eine hochpotenzierte Zahl, mal 10 könnte man sagen. Auf jeden Fall sind mindestens immer da. Und die Leute kommen ja nicht nur zum After-Work-Getränk hin, sondern was macht denn das Besondere aus?
2: Dass wir die Leute eigentlich auch zu nichts zwingen. Ne? Natürlich stellen wir eine Anlage auf, die Musik ist auf einer Lautstärke, die schon zum Tanzen einlädt. Das passiert dann meistens auch ein bisschen später. Das Eisenacher Publikum braucht immer ein bisschen Dunkelheit, um zu tanzen. Das wissen wir, glaube ich, alle drei aus Erfahrung. Und Leute kommen dahin, um sich zu treffen, Feierabend zu machen, oder viele kommen mit Kindern, die spielen dann dort, die nehmen an Aktionen teil. Und dann vermischt sich das Publikum, irgendwann gehen einige heim, andere kommen wieder, weil sie später erst ankommen. Also das ist immer bunt gemischt und wir beobachten eigentlich auch immer sehr schön, wie sich so Grüppchen bilden. Einige reden erstmal ganz lange miteinander, weil sie sich lange nicht getroffen haben, freuen sich, dass sie sich wiedersehen. Andere treffen sich schon relativ schnell vor der Tanzfläche und gucken einfach, wer da heute auflegt. Und wieder andere sitzen viel weiter hinten, weil sie viel mehr Ruhe haben wollen und genießen einen entspannten Sommerabend.
1: Also ich finde, das macht auch so ein ganz, dieses ganz Besondere aus, ne? Dieser Mix aus, ich kann tanzen, ich kann aber auch irgendwie Freunde treffen, ich kann vielleicht mit Kollegen auch nochmal dahin gehen, vielleicht mit der Familie. Ich habe neulich gelesen von einem Format ich glaube, das war in Erfurt, Familienrave. Fand ich irgendwie auch ganz niedlich. Es kann ja wirklich jeder sich rausnehmen, was er möchte. Und es gibt noch eine ganz Besonderheit. Und zwar werden ja auch immer Spenden gesammelt. Richtig?
2: Das ist richtig. Naja, ich meine, zu unserer Ursprungsidee gehörte ja, dass wir der Stadt auch etwas geben wollen. Ne? So eine Veranstaltung öffentlich auf dem Markt zu machen, ist natürlich mit Aufwänden verbunden. Aber es war halt immer auch die Idee, etwas der Stadt zu geben. Eine schöne Veranstaltung, die einfach dort stattfindet. Und wir haben uns Anfang letztes Jahr, also 2025, überlegt, was können wir noch machen, was können wir denn, wir haben gemerkt, dass wir gewachsen sind und dass wir natürlich damit auch eine gewisse Reichweite haben, was können wir damit noch Gutes tun? Und so kam die Idee, dass wir Spenden sammeln, aber nicht einfach anonym, sondern immer mit einem Verein, mit einem Zweck, der zu der Veranstaltung eben dann auch direkt da ist und sich präsentieren kann, schöne Aktionen machen kann und das Ganze miteinander und etwas gemeinsam machen, damit noch weiter gestärkt wird.
1: Was gab es denn in der Vergangenheit schon für Vereine, für die ihr Spenden gesammelt habt? Vielleicht auch eine interessante, schöne Geschichte, was sich daraus so ergeben hat?
2: Ja, wir hatten in diesem Jahr schon zum zweiten Mal dabei den Verein Lea, der sich Kinder mit Beeinträchtigungen, aber auch deren Familien kümmert, um dort Wünsche zu erfüllen. Und das in diesem Jahr erneut gemacht, weil das einfach ein sehr schönes Konzept ist, was dieser Verein macht. Und in diesem Jahr haben wir es dann auch geschafft, eine Aktion zu machen. Und die haben eine Rollstuhlrampe aus Legosteinen gebaut. Die wird, glaube ich, diesen Freitag übergeben, final. Und wir haben an dem Abend, das war im Juli, so viel Spenden generiert, dass wir gleich am Wochenende drauf, gemeinsam mit Lea und den Spendengeldern, ein Fahrrad für einen Jugendlichen kaufen konnten und ihm das übergeben haben. Das sind wirklich schöne Geschichten, wenn man sieht, das macht so eine Veranstaltung, die eigentlich auch aus so einer blöden Idee und aus einem eigenen Bedürfnis heraus entstanden ist. Und kann damit sowas Schönes generieren. Das ist wirklich eine tolle Geschichte.
1: Spenden denn die Leute gerne? Sind die spendenbereit?
2: Ich glaube, es hängt immer davon ab, was der Verein darstellt und wie stark wir die Gäste emotional natürlich auch ein bisschen mit abholen können mit dem, was die Vereine machen. Es schwankt, sage ich mal ganz ehrlich. Natürlich könnten es mehr Spendengelder sein, die wir generieren, aber die Zeiten sind hart. Wir freuen uns, dass die Leute Spaß haben, einmal im Monat auf dem Markt zu feiern und Spenden geben. Und von daher ist eigentlich jeder Euro ein Gewinn für die Vereine und für die Aktionen, die die machen.
1: Ja, vielen Dank. Also ich finde es ganz wichtig, dass wir das hier nochmal sagen, auch dass jeder, der zu Saus und Braus kommt, zu der Veranstaltung, muss keinen Euro Eintritt bezahlen und vielleicht hat ja der ein oder andere nochmal 1-2 Euros in der Tasche und kann die in die Spendenbox mit. Für einen guten Zweck mit reinlegen. Genau. Für wen sammelt ihr denn?
2: Für die Caritas-Tafel. Die Caritas ist ja ein sehr großer karitativer Verein. Hat in Eisenach auch eine Tafel. Das Konzept ist, glaube ich, bekannt. Also für Leute mit sehr geringem Einkommen oder, ne, sagen wir mal, Leben am Existenzminimum, bietet die Tafel Nahrung, aber auch Hygieneartikel an, kostenlos. Und die Caritas führt die Tafel hier in Eisenach. Und mit denen und für die sammeln wir in der kommenden Woche.
1: So eine Veranstaltung, wie ihr macht, brauchen ja gute Kooperationspartner, Netzwerke. Und das Besondere ist natürlich, man will gemeinsam den Feierabend genießen. Aber erzähl mal so ein bisschen, wie läuft auch die Zusammenarbeit, vielleicht auch mit der Stadt Eisenach?
2: Die Stadt, und das freut uns natürlich sehr, die ist ja am Markt direkt vertreten. Das Rathaus, die Stadtverwaltung, alles sitzt am Markt. Und wir haben in den letzten Jahren beobachtet, dass auch Mitarbeiter der Stadt sehr gern zu unserer Veranstaltung kommen, was uns sehr freut und was uns natürlich auch dazu bewogen hat, mit der Stadt sehr eng zusammenzuarbeiten. Das heißt, planen die Veranstaltungen gemeinsam mit der Stadt. Wenn wir feststellen, dass wir da Kollisionen haben, an die wir vielleicht auch nicht gedacht haben, klären wir das auch mit der Stadt. Wir haben diesem Jahr zum Beispiel den Termin im Juli verschoben, weil es Kollisionen gab mit anderen Veranstaltungen. Und sehen auch zu, dass wir die Auflagen der Stadt einhalten. Bis jetzt gab es keine großen Beschwerden. Das Schlimmste ist immer die Reinigung danach, wo wir selber Hand anlegen, damit der Markt am nächsten Tag auch wieder vorzeigbar ist und bleibt.
1: Das heißt, ihr seid mit Besen und Schaufel und Kehrschaufel unterwegs?
2: Eine ganz fantastische Handkehrmaschine.
1: Aha. Und die habt ihr euch selber angeschafft?
2: Natürlich.
1: Für die Veranstaltung?
2: Das ist immer mein toller Job.
1: Ehrlich?
2: Ja,
1: ja, das ist ja
2: aber
1: Wahnsinn.
2: Es gehört dazu. Ich meine, ne, die Sauberkeit einzuhalten. Wir können jeden einzelnen Gast darauf hinweisen, aber es fallen Dinge nach unten auf den Boden und die müssen wieder aufgehoben werden. Und mit so einer Kehrmaschine geht es am schnellsten. Aber zurück zur Stadt. Das funktioniert wirklich super. Also wir haben es, man muss ja mehreren Behörden melden und das funktioniert wirklich toll. Die schließen sich auch untereinander kurz und wissen jetzt in ihrem Veranstaltungskalender auch, dass es stattfindet. Wir haben noch etwas Tolles. Die wenigsten Gäste haben es bisher mitbekommen, dass wir von der Stadt die Toiletten hinter der Kirche, hinter der Georgenkirche anmieten für die Veranstaltung, damit die gratis nutzbar sind, weil wir in den Restaurants, in den Cafés gar nicht genug Toilettenkapazität für 500 Gäste haben. Das können wir ruhig im Radio ausstrahlen. Wir haben viel mehr Toiletten, als ihr glaubt.
1: Ja, guter Hinweis. Genau, extra für die Veranstaltung Saus und Braus sind die städtischen Toiletten offen. Müssen keine 50 Cent eingeworfen
2: werden. Nein.
1: Ich würde gerne noch ein bisschen was zur musikalischen Entwicklung, zur Musikauswahl wissen. Du hast gesagt, die erste Veranstaltung hast du als DJ, dein DJ-Namen darfst du auch gerne nochmal durchsagen.
2: Das ist super easy, Vincent Barnes.
1: Ja, cool.
2: Ich lasse nur den Rest weg.
1: Vincent Barnes hat 5 Stunden beim ersten Sauce und Braus Vinyl bestimmt, Platten aufgelegt, genau, wie könnte es anders sein? Eine sehr große Plattensammlung bestimmt zu Hause. Genau, aber wie ist mittlerweile treten, gibt es mehrere DJs, die am Abend zusammenkommen? Wie ist da die musikalische Entwicklung? Wie wählst du ihr das aus?
2: Erste Veranstaltung, Haken dran. Ne? Das war super einfach auszuwählen. In dem Jahr darauf hatten wir 4 Veranstaltungen und ich möchte sie auch gar nicht alle selber bespielen. Das ist ja keine Single-Show, sondern tatsächlich ein breites Angebot, was es werden soll. Und so speiste sich natürlich im Jahr 24 die DJs so ein bisschen aus unserer Bubble und das wurde immer größer. Ne? Und jetzt haben wir natürlich eine gewisse kleine DJ-Bubble hier in der Region, aber auch so ein bisschen überregional aus Freundeskreis. Dass zum Beispiel DJs aus Dresden oder Braunschweig auch zu uns kommen. In diesem Jahr auch ein sehr guter Freund von mir aus Berlin. Und das baut sich natürlich auf. Ja. Unser Konzept ist, und ich sage es auch mal ganz bewusst, weil auch immer viele kommen und sagen, Mensch, kann ich mal eine Band spielen? Wir haben ein sehr niederschwelliges Angebot, sage ich mal. Ja. Und das Angebot ist, hört der Musik zu oder nicht? DJs ertragen das. Ja. Man ist es halt einfach gewohnt, dass man manchmal eben Musik einfach nur spielt, damit es ein bisschen schöner ist als Radio. Ja? Und natürlich ist der Wunsch von jedem DJ, dass auch mal getanzt wird, passiert nicht immer. Aber eine Band will Aufmerksamkeit. Und das passt eben nicht zu unserem Konzept, weil wir sagen, ihr könnt da sein, ihr könnt tanzen, ihr könnt euch die Musik anhören oder eben auch nicht. Und das ist einfach etwas, was man einer Band nicht antun kann. Ja? Und eine Band wird auch immer wieder Publikum fordern und dann sind wir kein Afterwork, dann sind wir ein Konzert. Und genau das haben wir uns schon mehrfach aktiv dagegen entschieden. Also ist unser musikalisches Konzept, DJs legen Musik auf, die du im Hintergrund hören kannst, aber eben auch aktiv, wenn du das möchtest, mit Tanz natürlich.
1: Würdest du sagen, es ist hier elektronische Musik im Vordergrund? Gibt es hier irgendwie andere Ideen in Zukunft?
2: Elektronisch, damit es tanzbar bleibt, natürlich. Wir hatten in einem Jahr versucht, andere Musik mit reinzubringen. Es hat dann leider wegen dem DJ nicht geklappt. Der ist dann kurzfristig abgesprungen, aber es spielt sich auch 80er-Musik ein, es spielen sich auch Hip-Hop-Komponenten ein, immer mal wieder. Natürlich ist der Gro unserer DJs eher in der elektronischen Musik bewandert, aber wir hatten zum Beispiel im Juni ganz fantastische weibliche DJ. Ich sag weiblicher DJ. Wenn ihr DJ sagt, ist das okay, aber ich sag lieber weiblicher DJ.
4: Lina, was sagst du dazu?
3: Also ich persönlich sage für mich, ich bin DJ, verwende aber auch nicht unbedingt weiblich, weil tut nichts der Sache in dem Moment.
2: Nicht, ne?
3: Und ich habe die Diskussion auch mitbekommen, DJ, der Begriff, es war vielleicht nett angedacht zu gendern in dem Moment, ist es aber nicht. Und ja, deswegen für mich persönlich ist DJ ein guter Begriff.
2: Danke, dass du das sagst. Ich mag den Begriff auch.
4: Das unterschreibe ich.
2: Gut, dann sage ich das anders, also oder anders gesagt, die Coco Loris. Und die hat nämlich ganz, ganz fantastischen Italo-Disco gespielt. Ich habe es geliebt. Für das Eisenacher Publikum war es vielleicht noch ein bisschen zu neu, in Anführungsstrichen. Italo-Disco ist nichts Neues, aber ist vielleicht ungewohnt. Das war wirklich ganz fantastisch. Und so schauen wir natürlich, dass wir immer mal wieder was anderes einbringen. Nichtsdestotrotz muss unsere Veranstaltung auch gefällig sein.
4: Sehr gut, genau. Also ich habe die auch gehört im Juni und ich fand es ganz toll. Erstens mal war es andere Musik als das, was man sonst hört, ne? Vom Set her immer vom gleichen Beat. Und es hat auch einfach eine tolle Aura gehabt, fand ich. Tolle Präsenz.
2: Auf jeden Fall.
4: Schön. Wenn du jetzt so ein bisschen auf das nächste Jahr guckst, also kannst du da schon sagen, es gibt ja noch eine Veranstaltung, jetzt nicht nur die am 19.8., sondern auch im September, und zwar am?
2: Unsere Abschlussveranstaltung ist am 9. September. Da haben wir einen kompletten Vinylabend. Da werde ich auch auflegen, nach mehrfachen Fragen dieses Jahr, wann ich Musik mache, zusammen mit Olaf Korsten.
4: Wann ist die Veranstaltung?
2: Die Veranstaltung ist am 9. September, natürlich wieder auf dem Marktplatz. Wir machen einen reinen Vinylabend. Der Olaf Korsten, Eisenacher Bekanntheit, wird spielen. Mein guter Freund aus Berlin, der Ben, wird da sein, und ich persönlich versuche auch ein paar Minuten an den Decks zu stehen.
4: Sehr schön, das tragen wir uns alle schon mal ein, der 9.9. auf dem Marktplatz in Eisenach. Letzte Veranstaltung Saus und Braus in diesem Jahr. Vincent, kannst du uns einen kleinen Ausblick geben aufs nächste Jahr? Habt ihr schon etwas in der Planung? Wird es weitergehen?
2: Gute Frage. Also nach dem Feedback, das wir auch in diesem Jahr bekommen haben, bin ich sehr sicher, dass es die Veranstaltung auch im nächsten Jahr wieder geben wird. Wir sehen keine Hürden. 4 Termine, 5 Termine, wie immer bei schönem Wetter im Sommer. Natürlich, wer als DJ da sein wird, das kann ich noch nicht sagen, weil ich selber noch nicht weiß. Ideen habe ich viele und Anfragen haben wir noch viel mehr. Wir wollen natürlich bekannte DJs da haben, wir wollen neue Einflüsse reinbringen. Das wird eine sehr große Herausforderung, das mit 5 Veranstaltungen allein hinzubekommen, weil ihr wisst es ja selber, 3 DJs an einem Abend, das wird schon eng. Mehr können wir nicht machen, und damit kann ich maximal 15 DJs in einem Jahr da haben. Also von daher werden wir sehen, es wird spannend.
4: Wir können auch ein bisschen Musik spielen in meiner Sendung. Vielleicht sagt er die selber mal an. Vincent, was würdest du dir noch wünschen?
2: Was würde ich mir wünschen? Von der fantastischen norwegischen Elektroband Røyksopp wünsche ich mir What Else Is There. Und da musst du dann aber suchen, bitte den Thin White Duke Remix.
4: Den suche ich dir gerne raus.
2: Danke.
4: Und den hören wir jetzt.

0: gerne würde ich jetzt natürlich so ein bisschen mehr in die musikalische Richtung übergehen. Wir haben ja heute hier Lina auch da, die selber auch DJ ist. Lina, erzähl doch mal, woher kommst du und wann hast du angefangen, Musik zu machen?
1: Ja, genau, ist richtig. Und zwar, ich mache noch gar nicht so lange aktiv Musik in dem Sinne, dass ich an den Decks stehe. Das hat begonnen Ende 2024, und zwar mit einem Workshop, den ich besucht habe in Erfurt. Aber die Idee, muss ich sagen, ist schon lange in mir. Also gerade auch so im Teenageralter hat mich das immer fasziniert und musste aber irgendwie, ja, ich kam irgendwie nicht so dazu, diese Idee weiter zu verfolgen. Hab da auch wirklich keinen richtigen Bezug gehabt, wen ich da fragen könnte, und bin mit CDs groß geworden, habe mich da quasi ausprobiert, was man da so alles mitmachen kann, und genau, war also immer auch mit den Musik und den Tracks so beschäftigt, dass ich eben dann so Mixtapes oder sowas erstellt habe. Und 2024 hat dieser Workshop echt nochmal so bei mir so einen Impuls gesetzt, diese Idee weiter anzugehen. Also ich bin jetzt auch Anfang 30, bin Mutter und habe so gesagt, okay, das ist jetzt vielleicht wirklich nochmal eine Chance, eine neue Seite von mir zu entdecken. Und deswegen, ja, seitdem probiere ich mich aus und habe so, ich würde sagen, mittlerweile auch so meine Musikrichtung dabei gefunden, bei der ich mich wohlfühle, bei der ich auch selber mit Party machen kann, mit abgehe und ich glaube auch die Leute mitnehmen kann.
0: Was ist denn dein Signature? Oder seit dein Signature-Feel sozusagen bei der Musik? Ja, also, wie würdest du das einordnen?
1: Genau, also musikalisch würde ich mich jetzt auch tatsächlich so in diesen Daytime aktuell bewege ich mich im Groove-House-Bereich, Melodic Techno fließt auch mit rein und fühle mich da bei diesen Daytime-Raves, wie jetzt auch bei Saus und Braus, recht wohl.
0: Das klingt auf jeden Fall so, dass du dir einfach einen Traum erfüllt hast, auch so ein bisschen. Kann das sein? Irgendwie dann ja angefangen hast, was zu machen, wovon viele vielleicht träumen, vielleicht auch viele Mädels, jüngere Frauen, die uns auch zuhören?
1: Ja, also das würde ich auch so sagen oder unterschreiben. Es ist halt auch in der Szene, ich meine, vor einigen Jahren noch viel mehr so gewesen, dass es eben nur männlich gelesene Personen hinter den Decks gibt, zumindest so in den Umgebungen, Kreisen, wo ich mich bewegt habe, und dann eben nochmal die Hürde etwas größer ist, als Frau da hinzugehen und zu gucken, was kann man da mitmachen oder kann man da Kontakte knüpfen. Das ist in den letzten Jahren besser geworden, also gerade auch so in den größeren Städten habe ich das Gefühl, da bewegt sich einiges, auch bei der Jugend, Kultur, dass da eben viele Flinter-Personen auch gesehen werden und integriert werden, und von daher.
0: Lina, kannst du für die Hörerinnen und Hörer da draußen vielleicht nochmal erklären, was der Begriff Flinter eigentlich bedeutet?
1: Genau, ja, also das sind im Prinzip die Abkürzungen, wo jeder Buchstabe für sich separat steht. In dem Moment bedeutet Frauen, Lesben, intergeschlechtliche, nicht-binäre, Trans- und Agender-Personen.
0: Genau. Also alle Personen, die sich jetzt vielleicht nicht den klassischen Rollenbildern zugeschrieben fühlen oder ja, eben auch einfach keine männlichen gelesenen Personen sind.
1: Genau.
0: Ja. Du hast einen Instagram-Account und da erzählst du ja auch so ein bisschen so über deine Geschichte, ne? Über deinen Werdegang, so wie du das erste Mal aufgelegt hast. Da habe ich dich tatsächlich das erste Mal gesehen, fand es total toll, wie du das so erzählst, dass du deinen Stick vorbereitet hast, so, ne? Und wie das dann losging. Genau, was für Reaktionen gibt's denn darauf? Und ja, hast du da vielleicht auch eine kleine Geschichte für uns, warum du das machst, warum du das teilst, so?
1: Ja, genau. Also das Instagram ist so, also ursprünglich habe ich gedacht, okay, ich mache jetzt Musik, und es kam relativ schnell dazu, okay, ich muss jetzt auch Instagram machen, um eben auch, ich sag mal, Netzwerk zu schaffen, um mit anderen DJs oder mit irgendwelchen Leuten aus der Musikbranche zu connecten. Und meine Idee war eben auch, ganz frisch mit einem Account dann zu zeigen, okay, wo geht die Reise hin, womit struggle ich und welche Herausforderungen sind's, und so ist das eben gewachsen. Und ich habe viel Zuspruch bekommen, auch viel von Frauen, auch direkt, wenn ich mal aufgelegt habe, und muss wirklich immer sagen, also Girl Support ist famos.
0: Auf jeden Fall. Und das möchte ich hier auch nochmal unterstützen, dass, also ich persönlich, mir ist es auch ein Anliegen, dass wir hier auch einfach eine Diversität abbilden in sowohl den Interviewpartnerinnen als auch ja einfach zeigen, welche Künstler, Künstlerinnen es hier in der Region gibt. Vielen Dank erstmal dafür.
1: Danke.
0: Technisch so, sage ich mal, wo möchtest du noch hin? Wo sagst du, das könntest du dir noch vorstellen in der Zukunft? Das wäre nochmal so ein, ich habe neulich gelesen, Lina May, eine aufstrebende DJin aus unserer Region. Also es geht auf jeden Fall, wahrscheinlich die Anfragen werden immer mehr. Und ja. Wo siehst du so ein bisschen so deine nächsten paar Monate, Zukunft.
1: Genau, also es freut mich natürlich sehr, dass das, was ich mache, irgendwo auch ankommt und ich merke selber, dass ich dann auch selbstsicherer werde beim Auftreten und eben auch mal gewagtere Übergänge dann hinlege. Und das ist eigentlich auch so, was ich an mir so arbeiten will. Ich möchte quasi auch wirklich die Übergänge noch professioneller machen. Genau, also ich bin ja auch verwurzelt hier in Thüringen und freue mich darüber, eben auch hier in der Clubszene, Eventszene und bei Festivals, die eben hier regional sind, auch aufzutreten, weil es einfach auch ein ganz anderes Gefühl für mich dann ist.
0: Vincent und Lina, wie habt ihr euch denn eigentlich kennengelernt?
2: Lass mich mal überlegen. Wir haben im März haben wir aus so einer Flips-Idee eine Saus und Braus Coffeehouse gemacht. Ein Coffeehouse-Rave, das ist so eine Day-Rave-Veranstaltung. Und wir haben die an einem Sonntag gemacht, zur Mittagszeit, damit die Leute entweder bei uns frühstücken können oder nach dem Mittagessen noch einen Kaffee trinken können. Und haben da 4-5 Stunden Day-Rave in einem Café gemacht. Und ich glaube, danach hast du uns angeschrieben.
1: Genau, ist richtig. Ich habe das bei Instagram tatsächlich nur gesehen. Ich war jetzt nicht live vor Ort, aber daher auch nochmal ein Lob an euer Instagram-Account, wer das auch immer pflegt, also auch mit Saus und Braus. Und nach dem Coffeehouse-Rave habe ich euch angeschrieben und habe gesagt, die Idee finde ich cool und würde gerne bei euch mal auflegen und habe so das Gefühl, dass meine Musik eben auch ganz gut dazu passen würde. Dann hatten wir ein paar Monate Kontakt.
2: Ja.
1: Und
2: schwupps, stehst du bei uns auf dem Flyer.
0: So schnell kann es gehen.
2: So
0: und dann ist Lina
2: gehen,
0: schon über den Berg von Bad Salzungen nach Eisenach gekommen.
1: Habe ich sie gekriegt.
0: Sehr schön. Nein, also ich finde das natürlich ganz toll, dass das über die Musik funktioniert. Darf ich dich noch fragen, haben deine Eltern, hast du irgendwie aus der Familie heraus, gab es da musikalische Einflüsse?
1: Nee, gar nicht.
0: Nee, gar nicht. Interessant. Bei einigen so tatsächlich. Genau. Vincent, bei dir?
2: Nee, auch nicht. Auch keine. Also klar, meine Eltern haben Musik gehört, aber das war natürlich die typische Musik der 80er.
0: Aha.
2: Auch Beginn 70er. Ne? Also ich habe als Kind Queen und Genesis gehört.
0: Mhm.
2: Das hatte nichts mit Techno zu tun.
0: Nö, das nicht, aber es ist ja auch ein Musikwissen, was man sich dadurch irgendwie aneignet, ne, finde ich.
2: Ich höre es immer noch und gehe auf Konzerte. Ne?
0: Eben,
2: das ist halt das schöne Breite, typisches Kind der 80er.
0: Ja, genau. Es gibt ja, also DJ ist ja ein ganz, ganz weitläufiger Begriff, finde ich. Ne? Also es gibt wahnsinnige skilled DJs, die irgendwie eine Wissenschaft draus machen, den Pulsschlag des Techno irgendwie so zu produzieren und zu verarbeiten, dass es wirklich mit den Synthesizern irgendwie 1:1 funktioniert. Es gibt aber auch DJs, die natürlich Schlagerpartys bespielen, ne? Haben wir ganz viele Alleinunterhalter. Also die Bandbreite ist ja riesengroß.
2: Mhm.
0: Ne? Und deswegen frage ich einfach, ob ihr so einen Hintergrund habt, weil es gab ja tatsächlich zu DDR-Zeiten auch viele, die Plattenunterhalter waren hier in der Region. Genau. Ja, sehr schön. Nee, das war ein sehr schönes, informatives Gespräch mit euch. Ich möchte euch gerne noch fragen, was möchtet ihr gerne, Vincent, du vielleicht zuerst, was möchtet ihr gerne den Leuten mitgeben mit eurer Musik, mit deiner Veranstaltung? Was wäre so dein Wunsch?
2: Mein Wunsch ist, dass die Leute einfach sehen, dass da eine Veranstaltung ist, die ungezwungen ist. Da kann man hingehen und auch wenn jetzt vielleicht der DJ oder die Musik jetzt nicht gerade so mein Ding ist, sind da aber tolle Leute, mit denen man echt einen schönen Abend haben kann. Völlig ungezwungen. Einfach vorbeikommen und irgendwann auch wieder gehen. das möchte ich eigentlich mit der Veranstaltung, das wollen wir mit der Veranstaltung platzieren, dass die Stadt einfach sieht, man kann auch Spaß haben zusammen.
0: Sehr schöner Ansatz. Lina, was würdest du sagen? Was möchtest du den Menschen gerne mitgeben? Warum ist es so zu deiner Leidenschaft geworden?
1: Ich finde es schön, wenn die Leute, während die meine Musik hören, ob es jetzt aktiv zuhören, tanzend oder einfach während des Gesprächs im Hintergrund, dass man dabei eben mal abschalten kann, nicht groß nachdenken muss, im Moment sein und im besten Fall eben die Musik mit mir zu spüren.
0: Lina, was würdest du dir denn gerne wünschen?
1: Ja, also ich liebe die Musik von Rufus Du Sol und ganz speziell auch das Lied Innerblumen.
0: Das spielen wir jetzt natürlich auf.
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0: Sehr schön. Ich danke euch zweien, dass ihr heute hier wart. Vincent Barnsdorf war das, vom Saus und Braus. Und Lina May, DJ aus Bad Salzungen. Wir sehen uns alle drei wieder, nächsten Mittwoch spätestens. Da bin ich tatsächlich auch mal hinter den Decks. Genau, als Lady Shintai bin ich ab und an mal unterwegs als DJ.
1: Habe ich gelesen, ja, da steht's.
0: Genau, da steht's. Tatsächlich joine ich euch da an dem Nachmittag. Und genau, würde mich freuen, wenn viele Hörerinnen und Hörer da draußen kommen würden und ja, uns zuschauen, ein bisschen was hören. Einfach einen netten Abend, Nachmittag genießen. Vielen Dank euch beiden.
2: Danke auch. Danke.
0: Bevor es hier zum Ende zugeht, habe ich noch jemand ganz Besonderen im Studio. Und zwar haben wir ja noch den letzten Termin in diesem Jahr, den 9.9.2026. Das letzte Mal Saus und Braus in Eisenach auf dem Marktplatz. An dem Abend geht es wieder um 17 Uhr los, bis 22 Uhr darf gespielt werden. Es gibt zwei DJs an dem Abend. Und zwar ist das Vincent Barnes. Den hatten wir heute hier im Interview. Veranstalter und Mitbegründer der Reihe Saus und Braus und Olaf Korsten. Die beiden legen nur Vinyl auf und es gibt an dem Abend und Nachmittag auch wieder ein Spendenziel. Ja, ohne Ehrenamt geht gar nichts und vor allem auch bei uns im Wartburgradio nicht. Deswegen freuen wir uns ganz besonders, dass das nächste Spendenziel vom letzten Termin Saus und Braus in diesem Jahr in eigener Sache das Wartburgradio ist. Und ich habe hier nochmal die liebe Selina sitzen, die uns auch nochmal so ein bisschen aufklärt darüber, warum ist das wichtig, dass man fürs Wartburgradio spendet. Wir wissen das ja selber, ich bin Ehrenamtliche, du bist hier Mitarbeiterin, wir sind kein großer Betrieb, aber damit das hier auch noch lange so weitergehen kann und wir die Hörerinnen und Hörer informieren können über regionale Themen, warum ist es wichtig, am 9.9. zu kommen und vielleicht, warum ist diese Woche auch wichtig?
3: Ja, hallo erstmal. Natürlich, was total wichtig ist in dieser Woche, das ist unsere Geburtstagswoche. Wir, das Wartburgradio, werden 25 Jahre alt. Also 2001, am 8. September, war der erste Startschuss. Also da wurde die allererste Sendung hier übers Radio ausgestrahlt. Und deshalb ist ja dann der 9., der Tag danach, des Saus und Braus, wo dann Party ist und natürlich auch für den guten Zweck gespendet wird. Wir sind ja ein Verein. Das heißt, dass wir durch Mitgliedsbeiträge bestehen. Wir kriegen einen ganz kleinen Teil von der Thüringer Landesmedienanstalt, aber ganz viel passiert ja hier mit Ehrenamt. Und die Leute, die hier vor allem Radio machen, machen das frei. Und es ist natürlich ganz, ganz wichtig, dass Wartburgradio weiterhin besteht. Am 12. September feiern wir dann unser Geburtstag ganz groß als Hoffest. Und da muss ich echt sagen, es ist natürlich ganz, ganz wichtig, dass das Wartburgradio weiterhin besteht, weil auch viele Radiomacher, würde ich jetzt mal sagen, nicht die Jüngsten sind und auch das Thema Radio in der Zukunft ja auch noch ziemlich ungewiss ist. Und ich merke immer wieder, wie wichtig auch das Wartburgradio ist. Wir haben ja verschiedene Werte, für die wir hier stehen. Das heißt, wir erzählen über die Region, was es für Neuigkeiten gibt, was gerade aktuelle Themen ja die Leute hier auch beschäftigt und natürlich auch, dass wir zugangsoffen sind. Also jeder kann hierher kommen und Radio machen. Egal ob jung, egal ob alt, egal ob man schon mal in einem Radio war oder nicht, egal ob Beeinträchtigung oder nicht. Also wirklich jeder kann hier Radio machen und diese Möglichkeit ist so, so wichtig, egal ob es Medienkompetenz ist, egal ob es einfach Freude an regionalen Themen zu haben. Das ist wirklich einer der Gründe, warum es so wichtig ist, dass das Wartburgradio weiterhin bestehen bleibt, dass auch ihr alle hierher kommen könnt und einfach so Radio machen könnt. Und ja, das ist, glaube ich, ein sehr, sehr wichtiger Grund.
0: Ja, dass ihr hierher kommen könnt unter super guter Anleitung. Du bist Medienpädagogin hier im Radio und machst viele Projekte mit Kindern, Jugendlichen, Schulen. Radiomacherinnen, wir Ehrenamtler machen viele Sendungen, laufen draußen rum, machen Festivalchecks zum Beispiel, machst du auch, ne? Genau.

0: Wir machen Sendungen mit Menschen mit Behinderung. Und natürlich braucht es dazu die Technik und euch auch, die Mitarbeiter. Ja, dafür werben wir einfach, dass ihr kommt alle am 9.9. Nehmt 1-2 Euros mit, trefft Selina und Joanna am Stand vom Wartburg Radio auf dem Markt. Genau, es wird gute Musik dort geben. Es wird ja was vielleicht zum Mitmachen geben. Ihr werdet mal sehen, vielleicht macht ihr auch ein kleines Hörangebot oder Sprechangebot. Und ja, dafür wollen wir auch hier gerne nochmal darauf hinweisen, dass genau dann gespendet werden kann für das Weiterbestehen unseres regionalen und so wichtigen Radiosenders. Am 12.9. ist das Hoffest hier geplant. Selina, kannst du dazu nochmal ein paar kleine Programmpunkte sagen? Und das ist wahrscheinlich dann auch kostenfrei, ne? Und wo ist es?
1: Genau, richtig. Also kostenfrei ist es definitiv. Also es kann jeder vorbeikommen und es fängt 14 Uhr an. Und in der Georgenstraße 43, also bei der Stadtbibliothek direkt daneben, falls das Ihnen was sagt, oder zum Beispiel der Storchenturm. Wir feiern auch ein Hoffest, also das heißt, dass man uns sozusagen ja von einer anderen Tür begegnet, und da ist geplant, dass es eine richtige Live-Radioshow auf der Bühne gibt. Also die Radiomacher, die bei der ersten Stunde des Wartburg-Radios dabei waren, ja, fühlen diese Stunde nach 25 Jahren nochmal nach. Also da gibt's dann eine Live-Radioshow mit zwischendurch Live-Musik und ja, noch ganz vielen anderen Programmpunkten. Und die Studios sind offen, wo man einfach mal gucken kann, wie sieht's hier aus, was machen die Leute hier. Es gibt natürlich auch Essen und Trinken. Und ja, jeder ist willkommen. Wir freuen uns ganz sehr, wenn ja, ihr vorbeikommt, egal ob groß, klein. Ja, wir freuen uns darauf.
0: Genau. Vielleicht hat dann der ein oder andere auch Lust, hier mitzumachen, vielleicht Mitglied zu werden oder auch beim Radio mitzumachen. Das würde uns ganz doll freuen. Sie treffen natürlich auch uns beide dann hier am 12. September, genauso wie am 9. September. Wir sind in der Woche unterwegs, ganz im Namen des regionalen Radios. Danke, Selina, für das Interview nochmal am Schluss und die Werbung für die Festwoche.
1: Vielen Dank. Also wir freuen uns total, dass wir auch die Möglichkeit haben, beim Saus und Braus ja diejenigen sein zu dürfen, für die gespendet werden. Und wir freuen uns da auf Gespräche. Ihr könnt uns alles Mögliche fragen. Und natürlich freuen wir uns auch über 1-2 Euro. Und natürlich dann zu unserem Hoffest am 12. September. Wenn ihr da noch nichts vorhabt, kommt sehr gerne vorbei.
0: Danke, Selina. So wird's gemacht. Tschüss.
1: Tschüss.
0: Das war der Musikcheck beim Wartburg Radio 96,5 mit Vincent Barnsdorf und Lina May. Vielen Dank, dass ihr im Studio wart, und auf viele schöne weitere Zusammenkünfte mit uns, sage ich mal.
2: Danke, dass wir hier sein durften.
0: Danke euch. Tschüss.
3: Tschüss. Tschüss.
0: Ja, und ich spiele am Schluss noch was Schönes von Meute, weil wir uns hier zwischendurch in den Outtakes ein wenig über Live-Techno unterhalten haben. Eine tolle Band, die live, ja, mit Instrumenten quasi Techno-Musik spielt. Meute ist eine 11-köpfige Live-Techno-Band, die sozusagen Techno-Marching macht. Die sind aus Hamburg und setzen Blasinstrumente ein, aber auch ja, Trommeln, Trommelinstrumente, und haben viele Einflüsse aus Südamerika, Afrika, Australien mit eingebaut, arrangieren also Techno, House und Deep House zusammen und spielen das Ganze live. Wer Gelegenheit dazu hat, schaut euch mal bei YouTube das Video Ray dazu an. Dort spielen sie von dem deutschen DJ-Duo Am ein Musikstück, also das Musikstück Ray, alle mit Trompeten und Blasinstrumenten. Das ist ziemlich cool, und damit fing auch der internationale Durchbruch an. Und ihr hört einfach mal selber rein. Der erste Track ist Narkose aus ihrem 2022 veröffentlichten Album Taumel. Und als zweites spiele ich noch den wohl bekanntesten You and Me von 2018 in der Single Edition.

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1: Anmeldungen für das Stadtradeln. Die Aktion Stadtradeln in Eisenach geht in die nächste Runde. Seit 2008 treten Bürgerinnen und Bürger für mehr Klimaschutz und Radverkehr im Wettbewerb in die Pedale. In diesem Jahr ist die Stadt vom 31. August bis 20. September mit von der Partie. Anmelden können sich Interessierte unter www.stadtradeln.de. Jeder kann ein Stadtradeln-Team gründen oder einem beitreten. Dabei sollten die Radelnden so oft wie möglich das Fahrrad nutzen. Es geht um Spaß an der Bewegung, an der frischen Luft, aber auch vor allem darum, möglichst viele Menschen für das Umsteigen auf das Fahrrad im Alltag zu gewinnen. Das war ein Beitrag von Elke Ziegler.

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1: 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Der Veranstaltungstipp. Mein Name ist Joana Mannel. Musik hören und dabei etwas Gutes tun. Genau darum geht es am 25. August in der Wandelhalle Eisenach. Einen Veranstaltungstipp, genauer gesagt ein Konzert der ganz besonderen Art, hat heute Nicole Pesler von der Stadtverwaltung Eisenach für uns. Hallo Nicole.
2: Hallo Joana, hallo liebe Hörerinnen und Hörer des Wartburger Radios. Ja, ich würde mich freuen, wenn Sie am 25. August um 18 Uhr zu uns in die Wandelhalle kommen. Es ist noch Sommer, man kann noch draußen sein, auch wenn die Ferien zu Ende sind, sollte man den Sommer noch ein bisschen zusammen genießen. Und wir haben wirklich etwas ganz Besonderes, nämlich das Huzulia Ensemble aus der Ukraine wird zu Gast sein. Im Rahmen einer Benefiztour durch Thüringen wird Eisenach eine von 4 Stationen sein und es wird die traditionelle Musik und Tanz aus den Karpaten uns näher gebracht. Und das Datum ist so gewählt, weil am 24. August der Unabhängigkeitstag der Ukraine ist. Und deswegen freuen wir uns, dass wir einen kleinen Beitrag leisten können, indem wir das Orchester eingeladen haben.
1: Hören wir am besten einfach mal rein.

0: Im Vorprogramm wird unser Eisenhower ukrainische Chor Razom, der auch immer schon für viel Aufsehen durch die traditionelle Kleidung und durch ihre berührenden Lieder uns in seinen Bann gezogen hat, die werden auch mit auftreten, werden mit dabei sein und dann geht's über zum Huzulia Ensemble.
1: Das klingt wirklich ganz spannend und man muss ja dazu sagen, dass dieses Konzert auch für einen guten Zweck stattfindet. Und kostet der Eintritt was?
0: Es ist freier Eintritt. Wir bitten natürlich um Spenden am Eingang oder am Ende der Veranstaltung. Es wird für ein Evakuierungsfahrzeug in der Ukraine Geld gesammelt, was ja dringend nötig ist. Und wer schon mal mit Menschen, die jetzt hier in Eisenach sind und noch tief verwurzelt sind mit Menschen in der Ukraine, der weiß, wie groß das Leid ist und wie groß der Schmerz auch ist und dass man gar nicht genug helfen kann. Und ich glaube, für uns alle ist viel schlimmer, dass so kein Ende des Krieges in Sicht ist. Also, dass die Lage sich jedes Jahr zunehmend verschlechtert und die Menschen viel mehr leiden. Und ja, und für diese Zwecke ist eben auch das Geld, was verwendet für die Evakuierung. Und was mir noch besonders wichtig ist, dass die ukrainische Community aus Eisenach auch sichtbar ist. Die werden also kleines Gebäck, kleine handwerkliche Dinge verkaufen. Also die auch in ihrer Freizeit ganz viel unterstützen, um Hilfslieferungen in die Ukraine zu organisieren. Also die machen aus alten Kerzenwachsresten, machen die kleine Kerzen, neue Kerzen, damit, wenn der Strom ausfällt, dass die Menschen Licht haben, damit sie ein bisschen Wärme haben. Die hier eben auch ganz aktiv Spenden sammeln, die also wirklich sehr rührig sind und die einen sehr großen Zusammenhalt haben. Und was mich persönlich immer sehr bewegt, weil wir würden, glaube ich, davon ausgehen, dass sie tief traurig sind und so, aber die haben eine unbändige Energie mit dem, was sie hier haben. Und man muss ja immer sagen, die Mehrzahl sind ja auch Frauen, alleinerziehende Frauen mit ihren Kindern, die sich aber da auf den Weg machen, die selbst organisieren, dass ältere Menschen, die nicht mehr in eine Sprachschule gehen, eben auch Deutsch lernen, dass die ein bisschen hier Anschluss finden. Und viele ja eigentlich auch gar nicht davon ausgegangen sind, dass sie so lange in Deutschland überhaupt bleiben, die gedacht haben, ich packe mein Köfferchen und in 2-3 Monaten bin ich wieder zu Hause. Aber die sich hier gut organisiert haben und die wollen wir einfach auch sichtbar machen und ihnen da die Möglichkeit geben, dass man auch für die Community die mit unterstützt, weil man weiß, das Engagement kommt auch bei den Menschen in der Ukraine an. Und der interkulturelle Verein wird was zu essen anbieten. Wir werden also Falafel machen. Also es wird ein ganz schöner, bunter Abend in der Wandelhalle. Genau.
1: Das war nochmal am 25. August. Wann geht's los zeitlich?
0: 18 Uhr geht's los. Ab 17.30 Uhr ist Einlass. Es ist mit Sitzbänken. Man kann sich also hinsetzen. Also es gibt Essen, es gibt Getränke, es gibt ukrainische Spezialitäten, es gibt ukrainische Kultur.
1: Also auch eine ganz besondere Atmosphäre.
0: Genau.
1: Richtig, alles unter dem Motto der Ukraine eigentlich,
0: genau,
1: ne?
0: Genau, genau.
1: Das klingt auf jeden Fall wirklich besonders.
0: Ja, und dieses Ensemble gibt es schon viele Jahrzehnte und es bringt eben so eine bestimmte Kultur aus der Ukraine, auch nach Deutschland, die uns vielleicht noch gar nicht so bekannt ist. Man kennt es vielleicht vom Eurovision Song Contest, wer da so für die Ukraine antritt, aber das ist wirklich so tief verwurzelte Kultur. Und ich glaube, für die Menschen aus der Ukraine eben auch was ganz Besonderes, dass das eben in Eisenach möglich ist und dass sie in Eisenach sind. Und ja, Schirmer ist der Oberbürgermeister und deswegen freuen wir uns umso mehr, wenn ganz, ganz viele Menschen sich diesem schönen Konzertabend in der Wandelhalle nicht entgehen lassen.
1: Wunderbar. Also falls Sie, liebe Hörerinnen und Hörer, am 25. August noch nichts vorhaben, dann lädt Sie Nicole Pesler ganz herzlich in die Wandelhalle nach Eisenach ein.
0: Ja, im Namen der Stadtverwaltung natürlich, ich nicht persönlich, aber ich werde auch da sein. Ich freue mich, wenn Sie Hallo zu mir sagen.
1: Sehr schön, alles klar. Dann bedanke ich mich, Nicole, für den tollen Veranstaltungstipp.
0: Gerne.

ich bin nachts um zwei geboren und mein Sternbild ist der Stier. Falls ein Mann mich auserkoren, hat er es nicht leicht mit mir. Er darf morgens stets noch flüstern.

0: Das ist die Geschichte Schimpfwörter von Luigi Malabar. Ottorino hatte die schlechte Angewohnheit, Schimpfwörter zu sagen. Er sagte sie bei Tisch, auf der Straße, in der Schule, morgens, mittags, abends, bei Regen, bei Sonne, am Meer, in den Bergen und einmal ist ihm sogar in der Kirche eins entschlüpft, während der Priester die Messe vorlas.
1: Ich glaube an Gott, den Vater der Allmächtigen, den Schöpfer des Himmels und der Erde, an Jesus Christus, seinen eingeborenen Sohn, unseren Herrn.
2: Schweinepriester!
0: Immer wenn Ottorino ein neues Schimpfwort kennenlernte, schrieb er es in ein kleines Heft, um es nicht zu vergessen.
2: Ich sammle sie. Die anderen Kinder sammeln Abziehbildchen oder Briefmarken. Ich sammle Schimpfwörter,
0: erklärte er seiner Mutter.
3: Ottorino ist ein gutes, freundliches und fleißiges Kind. Er lernt eifrig Geometrie, Geschichte und Geografie. Aber hier und da, zwischen einem rechten Winkel und einem Segment, schob er ein Schimpfwort ein.
2: Dreisatzversager.
4: Oder er setzt eins zwischen Napoleon und Cavour.
2: Schneckenfresser.
4: Oder einfach inmitten die Po-Ebene.
2: Arschgeige.
4: Oder auf den Gipfel des Monte Rosa, der bekanntlich der rosaste Berg von Europa ist.
0: Die Lehrer in der Schule ließen seine Mutter kommen und sagten:
5: Es kann so nicht weitergehen.
0: Eines Tages hatte Ottorino sogar am Ende des Weihnachtsgedichts ein Schimpfwort gesagt.
4: Advent, Advent, ein Lichtlein brennt. Erst eins, dann zwei, dann drei, dann vier.
2: Spekulatius.
0: Ottorinos Mama hatte es gründlich satt.
6: Du bist ein Schmutzfink.
0: Aber da fing das Kind auch an.

0: Und Ottorino heulte und heulend schluckte er auch ein wenig Seifenschaum herunter. Am Schluss aber war der Mund blitzsauber. Von diesem Tag an sagte Ottorino kein schmutziges Wort mehr. Aber er sagte auch nicht die sauberen mehr. Er sagte gar nichts mehr. Er sprach nicht mehr.
1: Sprich doch, Ottorino. Sag doch was.
0: Aber das Kind schwieg und hörte nicht mehr auf zu schweigen, bei Tag und bei Nacht. Die arme Frau bereute es bitter, dass sie seinen Mund mit Seife gewaschen hatte und fütterte ihn mit Bonbons, Eis und süßen Speisen. Aber das war alles umsonst. Sie erzählte ihm Märchen, um ihn zu unterhalten, aber Ottorino ließ sich nicht unterhalten und fuhr fort zu schweigen. Eines Abends vor dem Schlafengehen nahm Ottorinos Mutter das kleine Heft mit den Schimpfwörtern zur Hand und begann ihm daraus vorzulesen.
1: Affenarsch, Arschkeks, Abflussakrobat, Brötchen, Blechdose, Captain Planlos, Clowngesicht, Couchkartoffel.
0: Viele Abende hintereinander las sie ihm die Schimpfwörter aus dem kleinen Heft vor und hörte immer erst auf, wenn Ottorino eingeschlafen war. Endlich, eines Abends, als ihm vor Müdigkeit die Augen zufielen, öffnete das Kind den Mund und sagte:
2: Pipi Mist.
0: Seine Mutter weinte vor Freude und rief am nächsten Tag alle Freunde und Verwandte zusammen. Und sie feierten, dass Ottorino wieder sprach.
3: Hä? Ottorino kann wieder reden?
4: Er spricht wieder.
5: Schimpfwörter nach der Geschichte von Luigi Malerba, ein Hörspiel der Freien Waldorfschule Eisenach im Rahmen einer Projektwoche.
3: Es sprachen Matteo Hornoff, Leon Heine, Marlon Röder, Julian Rommel, Karl Weigelt, Anatol Tröll, Augustin Kiel, Mascha Baller und Stefanie Olschok.

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1: Mein Name ist Joanna Mannel und heute habe ich einen ganz, ganz besonderen Gast hier im Studio. Doch, Gisela. Und zwar ist das unsere liebe Gisela Ferges, die hier ehrenamtliche Radiomacherin ist, hier bei uns im Wartburg-Radio. Ja, und heute in der Sendung soll es erstmal um ihr Leben gehen. Hallo Gisela, schön, dass du da bist.
2: Hallo Joanna. Leider sieht man im Radio die Grimassen nicht, die ich eben geschnitten habe.
1: Das stimmt allerdings. Sie fand diese Lobhudelei, ich nenne es mal so,
2: ja,
1: nicht so schön. Und trotzdem, wir feiern ja dieses Jahr 25 Jahre Wartburg Radio. Und wir haben uns dann einfach gedacht, es gibt nicht nur dich als ehrenamtlichen Radiomacher, es gibt auch noch andere. Aber wir möchten euch einfach ein bisschen ehren und euch Radiozeit schenken, ein bisschen Sendezeit.
2: Oh, fühle ich mich gebauchpinselt.
1: Ja, genau. Damit ihr einfach so ein bisschen aus eurem Leben plaudern könnt, weil ich sag mal so salopp, ihr seid für mich ganz, ganz große Geschichtsbücher auf zwei Beinen.
2: Wandelnde Historie. Und? Ja, das muss man sich mal vorstellen. Ich bin geboren im Kriege. Da hatten wir das sogenannte Dritte Reich. Das war mein Start. Dann kam die DDR.
1: Wollen wir verraten, in welchem Jahr du geboren wurdest?
2: Ja, es kann sein, dass ich das verrate.
1: Okay,
2: sagen wir so, das Publikum möchte ich nicht raten lassen, aber ich sage es freiwillig. 1941 kam ich an einem strahlenden Sommersonntag. Man merke, Sommersonntag, ich bin ein Sonntagskind, auf die Welt, im Sommer.
1: Sehr schön. Genau. Und dann bist du erstmal aufgewachsen zu Kriegszeiten?
2: In Berlin. Ich bin Berliner, mit Spreewasser getauft.
1: Dann hast du ja auch vielleicht was von den Wirren des Krieges genau mitbekommen, oder?
2: Ja, kann man das sagen?
1: Hast du noch leichte Erinnerungen
2: daran?
1: Ja,
2: habe ich. Und zwar die Luftschutzkellersituationen, in denen dann die Frauen mit ihren Kindern und die Alten saßen. Und ich habe auch miterlebt, dass gar nicht weit von uns entfernt eine Bombe niederging und in dem Haus wohnte mein Buddelkastenfreund Thilo.
1: Oh.
2: Ja, und die sind alle tot gewesen, die dort in dem Haus gelebt haben. Ja, nebenan bei uns standen zwei große Gasometer. Das sind so runde Gebilde, die das erzeugte Gas aus dem Gaswerk aufgefangen haben und was dann an die Haushalte weitergeliefert wurde. Ja, sicher sollten die Gasometer getroffen werden, dann hätten wir aber alle nicht mehr gelebt. Ja, diese Situation und in Luftschutzkeller und dann natürlich auch so, dass die Fenster immer verdunkelt werden mussten. Und da habe ich also wirklich meinen ersten Sternenhimmel habe ich nach dem Krieg gesehen. Vorher war das nicht möglich. Wo sollte ich mal einen Sternenhimmel sehen, gell, wenn die Fenster immer verdunkelt waren abends?
1: Schlimm.
2: Genau, und dann gingen die Sirenen. Sirenen gingen ja dann auch noch zu DDR-Zeiten, wenn wir uns dunkel erinnern, jeden Sonnabend um 12, wenn Arbeitsschluss war. Damals haben wir nämlich noch sonnabends gearbeitet. Das hat mir dann jedes Mal hier so einen kalten Schauer hinten über den Rücken laufen lassen, dieses Geräusch.
1: Ja, glaube ich.
2: Ja, und natürlich, ich erinnere mich noch an viele Situationen. Wir haben dann mal meinen Vater, der eingesetzt war, der ist gleich am 31. August 1939 gezogen worden. Und zwar ist er dann im Krieg verschwunden, kam ab und zu nach Hause, ist dann 1945 im Februar von einer Granate zerfetzt worden. Von ihm war nichts mehr übrig, noch nicht mal der Ehering. Wir haben den Vater dann an der Station, wo er stationiert war, also in Posen war das, in Posen dann heute, da haben wir ihn mal besucht, da kann ich mich auch an die Fahrt erinnern. War ganz lustig, am Nachbartisch saß ein Herr, der bestellte sich etwas zu trinken. In seinem Glas war eine gelbe Flüssigkeit. Der Ober kam und brachte mir auch eine Brause. Da war aber eine grüne Flüssigkeit im Glas und ich habe dann gesagt, nö, ich will dasselbe haben, was der Mann hat, das Gelbe. Es war aber Bier.
1: Ja, ich wollte es gerade sagen. Ne?
2: Ich habe es natürlich nicht gekriegt. Nee. Und er war auch nicht so elegant, der Ober, dass er mir eine gelbe Brause geholt hätte. Weiß ich nicht, ob es die damals schon gegeben hat.
1: Mhm.
2: Ja, wir haben ihn da besucht in der Kaserne, in der er stationiert war. Ich habe einige solche Erinnerungen. Auch an die erste Nachkriegszeit dann. Ja, wo haben wir gespielt, gell? In Ruinen,
1: ja.
2: Berlin.
1: Ja.
2: War viel kaputt.
1: Aber ich glaube, für Kinder manchmal auch so ein großer Abenteuerspielplatz, kann man das
2: ja,
1: so sagen?
2: Ja, natürlich. Und das war ja verboten, gell? Und wir durften nicht sagen, wo wir herkamen, wenn wir nach Hause kamen. Wo habt ihr denn gespielt? Ach, bei Helga.
1: Bei Helga.
2: Helga wohnte so um zwei Ecken. Das konnte meine Mutter vom Fenster aus nicht sehen. Nur lügen.
1: Ja, naja. Manchmal finde ich das.
2: Aber da haben wir ganz auch traurige Sachen. Wenn du dann so den Nachlass der fremden Menschen findest in den Ruinen, so. Damals gab es ja noch nicht diese, doch, die gab es auch schon, diese Fotografien auf diesem Fotopapier. Aber das waren so lauter Glas. Scheiben.
1: Ja, das, so war das früher.
2: Ja, so waren die.
1: So waren die früher. So wir haben sie vor kurzem auf der Wartburg kennengelernt, als wir dort waren.
2: Ja, genau. Letztens. Diese Glasscheiben mit, also als Negative, die haben wir dann da gefunden und natürlich auch viel so Sachen des täglichen Bedarfs, irgendwelche Haushaltsgegenstände oder auch mal eine Puppe, bei der ein Bein fehlte oder so etwas in der Art. Also Erinnerungen habe ich genug an diese Zeit.
1: Du bist ja dann relativ jung in die Schule gekommen, ne?
2: Ja, meine Mutter hat sich so gesagt, die Große, die muss jetzt mal ein bisschen gefördert werden, aber wahrscheinlich stand auch im Hintergrund der Gedanke, wenn sie in die Schule geht, kriegt sie Schulspeisung. Dann hat sie erstmal was zu essen. Das war auch mit ein Gedanke, gell? Und man nahm das damals nicht so ernst mit dem Einschulen und dem entsprechenden Alter. Eigentlich hätte ich ein Jahr später in die Schule kommen müssen. Ich habe viel später dann auch viele andere meines Alters kennengelernt, die ein Jahr tiefer in die Klasse gingen.
1: Vielleicht warst du auch sehr pfiffig.
2: Das weiß ich nicht. Daran kann ich mich nicht erinnern, dass ich pfiffig war. Ich war die Älteste und demzufolge war ich später dann für alles verantwortlich.
1: Also du warst die Älteste bei deinen Geschwistern, ne?
2: Ja, ja.
1: Muss man dazu sagen?
2: Ich war das erste Kind meiner Mutter.
1: Das heißt, wie viele Geschwister kamen dann noch?
2: Und ja, meine Mutter war ja mit meinem Vater verheiratet und vorhin hatte ich ja schon erwähnt, dass er nicht wiedergekommen ist aus dem Krieg. Genau. Wir waren eigentlich drei Kinder aus ihrer ersten Ehe, der Bruder 45 geboren. Ja, das muss ich auch vielleicht erwähnen, das ist ja auch mit ein Kriegserlebnis. Meine Mutter war schwanger, als die Nachricht kam, dass mein Vater gefallen ist. Ja, und dann kam das Kind im Juli auf die Welt, 1945, und in Berlin grassierte damals gerade eine Seuche, die Ruhrseuche. Und mein Bruder, auf welche Art und Weise sich dieses frisch geborene Kind angesteckt hat, kann ich nicht sagen, wirklich nicht. Wir haben es jedenfalls nicht gehabt, meine Schwester und ich. Ja, und er starb dann. Und so musste meine Mutter mit uns beiden, meiner Schwester und mir, irgendwo fertig werden. Ja, und sie war damals schon ein bisschen krank. Hatte Rheuma und ich war die Älteste. Und wenn dann im Krieg noch die Sirenen gingen, dann musste ich ihr ganz schnell helfen, das Kleid wieder zuzumachen. Reißverschlüsse in dieser Fülle gab es damals noch nicht. Das waren alles so Knöpfe mit so kleinen Knopflöchern oder angenähten Ösen.
1: Ja,
2: so
1: was man unten. Jetzt manchmal bei Brautkleidern noch sieht.
2: Mach nur jede fünfte zu, mach nur jeden fünften Knopf zu, damit es schneller geht. Ja, und dann mitten in der Nacht, gell, so wurde ich geweckt und da musste ich ja helfen beim Ankleiden. Und dann sind wir runter in den Luftschutzkeller und einmal sind wir zu spät gekommen. Da war meine Schwester dann aber schon da, die ist 1943 geboren. Und wir verbrachten diesen Bombenangriff im Treppenhaus und saßen da eng aneinander gedrückt auf den kalten Stufen. Und dann öffnete sich, nachdem Entwarnung gegeben war, unten die schwere Eisentür. Und die Leute, die da drin waren, die kamen raus und sagten, ach, wir haben euch ja ganz schlimm vermisst. Wo wart ihr denn? Ja, mit zwei kleinen Kindern. Meine Mutter, das hat sie nicht so schnell geschafft, gell? Und Kinderwagen noch mit runter in den Luftschutzkeller. Naja, dann sehe ich uns noch da unten sitzen. Das heißt, die Alten saßen dann immer um so einen kleinen Tisch rum. Auf dem Tisch brannte dann nochmal so ein Kerzenstummel. Mussten wir dann auch ein bisschen haushalten mit dem Licht. Strom gab es ja dann auch nicht mehr. Und wir Kinder lagen auf solchen komischen Pritschen, die übereinander gestapelt waren. Ja, und einmal hat mich meine Mutter dann angezogen, so irgendwie ganz schnell runter. Und sie griff eine Gamaschenhose. Eine Gamaschenhose ist eine Hose, die noch so über den Schuh solch eine Lasche hatte.
1: Ja, stimmt.
2: Damit die Schnürsenkel geschützt waren. Genau, griff eine Gamaschenhose und die hatte ein Loch im Knie. Was hab ich mich geschämt? das kann einem nicht erzählt werden, dass man sich geschämt hat. Das habe ich selbst erlebt. Ja, ich habe sowieso irgendwo festgestellt, dass man, wenn man so als Kind in einen Krieg hinein geboren wird, dann hat man eine viel größere Sensibilität für die Situation. Man lernt auch viel schneller, man begreift auch Gefahren und Ängste und diese ganzen Sachen. Das schleppt man als Kind durchs ganze Leben.
1: Wird man schneller erwachsen?
2: Naja gut, Erwachsener ist ja noch dazwischen, ist ja noch diese Zeit der Pubertät.
1: Wenn man zum Pubertier wird.
2: Pubertäter, sage ich immer. Ja. Ja, naja, doch. Naja, meine Mutter hat schon dafür gesorgt, dass ich schneller erwachsen wurde, denn sie hat wieder geheiratet, um die Geschichte dann noch fortzusetzen.
1: Ja.
2: Und in dieser Ehe kamen dann auch nochmal 3 Kinder. Das dritte Kind habe ich dann allerdings nicht mehr erlebt, nur die ersten beiden. So, und auf einmal waren wir 4 Kinder. Meine Schwester und ich und die beiden aus der zweiten Ehe. Ja, und das war dann eine mitunter brisante Situation, wenn wir dann so am Esstisch saßen und meine Mutter dann immer anfing, ihre Reden zu halten. Und dann begann sie immer so, wenn die Großen erst raus sind. Ja, wir waren Kinder. Wenn die Großen erst raus sind, ja, sollten wir auf die Straße gesetzt werden oder was? Also diese Unsicherheit, die man dann bekommt noch, ja, zusätzlich zu den kindlichen Kriegserlebnissen. Ja, genau. Und dann
1: braucht man ja eigentlich ein familiäres, stabiles Umfeld in dem, ja, Moment zu haben. Wie war denn eure Wohnsituation?
2: Ja, die war natürlich katastrophal. Meine Mutter, ihr zweiter Ehemann und wir 2 Kinder aus erster und die 2 Kinder aus zweiter Ehe lebten zu 6 in einer 1,5-Zimmer-Wohnung, allerdings mit Bad.
1: Immerhin, also immerhin, ja, nicht auf irgendeinem Podest, man musste nicht aus der Wohnungstür
2: raus, und hat sich das geteilt. Wir hatten eine eigene Toilette in der Wohnung. Ja, sie war nicht bereit, eine größere Wohnung. Wie gesagt, sie fing immer an, hier, wenn die Großen erst raus sind, dann haben wir doch genug Platz.
1: Hattet ihr mal das Angebot für eine Wohnung?
2: Ja, irgendjemand wurde darauf aufmerksam.
1: Dass es vielleicht ein bisschen eng sein könnte.
2: Ja, und bot dann meiner Mutter Wohnungen an. Aber sie lehnte alles ab. Und ich war mit meinem Stiefvater dort, wir hatten uns die Wohnung angeguckt und die war so wunderschön und groß und ich hätte dann wahrscheinlich, und auch wenn es mit meiner Schwester zusammen gewesen wäre, wir hätten ein eigenes Zimmer gehabt. So schliefen wir 4 Kinder in den Ehebetten, das muss man sich alles mal auf der Zunge zergehen lassen. Und meine Mutter mit ihrem Mann, die schliefen im Wohnzimmer auf der Doppelbettcouch. Ja, und da hätten wir dann vielleicht ein eigenes Zimmer gehabt. Meine Mutter lehnte das strikt ab. Nein, kein Umzug, ich ziehe doch jetzt nicht nochmal um, hat sich geweigert. Naja, und irgendwann bin ich dann von zu Hause weg.
1: Und ich hörte, auch da warst du wieder sehr jung, als du von zu Hause ausgezogen bist. Und wie alt Gisela bei ihrem Auszug war, das verrät sie Ihnen nach dem Walzer der Jugend und einem Stück von Chopin.

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1: Ja, ich war ja dann inzwischen eigentlich auch gegen ihren Widerstand.
0: Also den von deiner Mutter?
1: Auf die Oberschule, so hieß das Gymnasium damals, auf die Oberschule gekommen. Wir hatten ja nur 8 Klassen Pflicht. Nach der 8. Klasse konnte man dann entweder einen Beruf erlernen oder eben noch weiter zur Schule gehen. Die Mittelschule wurde dann erst später eingeführt. Und zwar in dem Jahr, ich glaube, 56, 57, ich kann es jetzt nicht so ganz genau mehr sagen, aber das war so in der Zeit, dass dann auch diese Möglichkeit geschaffen wurde, dass man mit der 10. Klasse abgehen konnte. Aber bis dahin war immer noch die 8. Klasse die Hauptsache, also das, was alle schaffen mussten. Ja, und dann kam ich auf die Oberschule. Ja, und dann steigen ja irgendwo dann doch die Anforderungen. Und naja, die Situation zu Hause, die wurde auch immer prekärer. Das war eine ein bisschen pikante Situation. Meine Mutter war zur Kur und mein Stiefvater versuchte, sich mir zu nähern. Und ich habe dann ganz laut geschrien und habe das auch meiner Mutter erzählt. Und da war sie dann endlich bereit, mich freizugeben ins Internat. Vorher war das nicht der Fall. Was sagen denn die Nachbarn? Ich kann wohl meine Kinder nicht ernähren. Solche Sprüche kamen dann. Und dann konnte ich in ein Internat gehen und da hatte ich dann endlich ein eigenes Bett. Ist komisch, gell, wenn man das heutzutage so sagt.
0: Ja, ja, ja. Also das zeigt eigentlich, wie schlimm die Situation war.
1: Die Situation war ganz schlimm. Aber uns ging es eigentlich noch insofern gut, wir haben nicht im Keller gelebt. Viele Menschen haben wirklich in Kellerwohnungen gelebt oder sich Kellerräume ausgebaut. Die Kohlenecke eben sauber gemacht und weiß ich, wo sie dann die Kohlen hin. Man konnte ja damals in Berlin noch die Kohlen stapeln. Mhm. Die wurden ja in so Kästen geliefert und der hockte sich dann so mit dem Rücken an die Wand und schüttelte sich so ein bisschen und dann waren die Kohlen schon gleich gestapelt. Ja, ich weiß nicht, die hatten da eine Technik entwickelt. Das war herrlich.
0: Ja. Und du bist dann mit 16 bist du dann ins Internat gekommen?
1: Mit 16, genau.
0: Das ist ja schon wirklich sehr jung.
1: Ja, aber für mich war es ja die Erlösung, eine Befreiung von diesem ganzen, sagen wir mal, eng gedrängten, von der unangenehmen Situation bei mir zu Hause.
0: Ja.
1: Schlimm war für mich immer nur, wenn Ferien waren. Dann musste ich ja nach Hause. Ich durfte dann nicht im Internat bleiben.
0: Und wo war das Internat und wie bist du zu diesem Internat gekommen?
1: Ja, das war eine ganz kuriose Situation. Eine Freundin von mir, die Eltern hatten eine Bekanntschaft in Oldenburg und die Oldenburger waren ebenso Kommunisten wie die Eltern der Freundin. Und die konnten ihre Kinder in Westdeutschland nicht aufs Gymnasium schicken. Ja, da wurden sie einfach nicht angenommen. Also haben sie gesagt, schicken wir unsere Kinder in die DDR. Und die eine Tochter, die Dagmar, die war eine Zeit lang bei meiner Klassenkameradin untergebracht, bis sie dann diesen Internatsplatz bekam. Und zwar nicht in Berlin. Berlin, das Internat war gestrichen voll, sondern in Potsdam. Naja, nun ist Potsdam ja nicht weit und auch mit der S-Bahn zu erreichen. Und das habe ich mir mal angeguckt und es hat mir sehr gut gefallen. Und als es dann soweit war, dass meine Mutter mir grünes Licht gab, dass ich mich bewerben konnte, da habe ich da einfach mal angerufen und habe gefragt, ob noch ein Platz frei ist. Und da wurde mir gesagt, ja, es ist noch ein Platz frei. Ich sagte, den möchte ich haben. Ich komme.
0: Also mit 16?
1: Mit 16. Ich bin heute immer noch ganz erstaunt, dass so etwas möglich war in der DDR, wo ja alles so mit Planwirtschaft und also ich habe so das Gefühl, sage ich jetzt mal, also eine Vermutung, dass da irgendjemand dran gedreht hat. Entweder irgendwelche Eltern, denen meine Situation
0: bewusst war und die
1: ja, bewusst und die auch gesagt haben, wir müssen daran irgendetwas ändern. Oder vielleicht auch Lehrer, die sich da eingehängt haben und gesagt haben, ja, wie sollst du mit dir weitergehen, was hast denn du vor? Und ich habe dann gesagt, ja, ich möchte gerne in ein Internat und dass die dann da irgendwas gedreht haben.
0: Aber ich glaube, die haben dann auch schon gemerkt, wie selbstbewusst und stark du in dem Alter eigentlich warst, oder? Manchmal ist es ja so, wenn man 16-jährigen jungen Menschen heute begegnet, dass die manchmal nicht so richtig wissen, wo geht denn die Reise mit mir hin? Ne? Aber du, also gefühlt warst du ja sehr früh bewusst
1: Ja, na klar, meine Mutter hat mir dann auch sehr unzählige Aufgaben übertragen. Ich musste dann, nachdem ich aus der Schule gekommen war, musste ich erstmal abwaschen. Dann wurde es langsam drei und die Geschäfte öffneten wieder. Und dann durfte ich einkaufen gehen. Und wenn ich dann eingekauft hatte, dann durfte ich mich mit meinen kleinen Geschwistern beschäftigen. Also spielen draußen ging noch so lange gut, solange das kleine Geschwisterkindchen im großen Wagen lag. Aber als es dann laufen konnte, ja, da war meine Kindheit zu Ende. Mhm. Da durfte ich dann nur noch hinterher rennen oder immer am Gängelband.
0: Ja, du hattest eigentlich keine Kindheit, oder?
1: Nee, so richtig nicht.
0: So richtig nicht. Und, und ich glaube, das spielt vielleicht damit rein, dass du dann mit 16 auch so einfach gesagt hast, hey, ich probiere es jetzt mit dem Internat. Und
1: ja, natürlich.
0: Es kann eigentlich nur besser werden.
1: Ja, ganz genau. Ich wollte diese Situation auch beenden. Das ging nicht in dieser Situation. Ich konnte ja nie jemanden mit nach Hause bringen oder so. Das funktionierte einfach nicht. Oder ja, wir haben zu Hause bei mir nie Geburtstag gefeiert. Nie, ging nicht. Das war absolut unmöglich. Ja, also, dass ich da irgendwelche Freunde hätte einladen können oder so. Ja, wohin denn mit den Freunden? Meine Mutter hat ja noch nebenbei genäht. Ja, also sie saß dann irgendwie an der Nähmaschine und wenn man näht, da gibt es ja auch Staub und dann die Fäden kullern irgendwo rum und die Stoffreste und so. Ja, das konnte man ja in dem Moment gar nicht wegmachen.
0: Also war für dich wirklich mit 16 Jahren das Internat in Potsdam?
1: War eine Erlösung.
0: Die Erlösung, genau.
1: Das war eine Erlösung.
0: Ja, und wie war es dann auf dem Internat und in der Oberschule?
1: Das war ein Stückchen Freiheit. Irgendwie. Ja, wir hatten ganz strenge Regeln. Wir mussten Zeiten einhalten. Und wenn wir aus der Schule kamen, die Internatsangestellten kannten ja unsere Stundenpläne, waren ja eng verbunden mit der Schule, sodass alle genau wussten, wer wann nach Hause kommen muss. Und bis zu dem Zeitpunkt, dann hatten wir so und so viel Zeit, dann mussten wir rübergehen in den Essraum, gemeinsam essen. Ja, und dann war nachmittags Schularbeitenzeit. Und im Internat hatte dann auch noch jemand so eine Art Türdienst oder Telefondienst. Wir hatten ja Telefon im Internat. Es waren ja zwei Villen.
0: Sehr repräsentative Gebäude.
1: Repräsentative Gebäude. Zwei Villen. Das Mädchenhaus stand oben und das Jungenhaus stand unten.
0: Die waren ja früher getrennt, ne?
1: Ja, ja. Und das Jungenhaus, da waren dann auch der Clubraum war da drin. Da stand schon ein Fernseher mit so, sagen wir mal, 20 Zentimeter Röhre. Ja. Nein, muss man sich mal vorstellen, wir hockten dann alle vor diesem kleinen.
0: Wow, wie so ein Tablet heute, könnte man sagen.
1: Ja, genau, größer war es auf gar keinen Fall. Und nicht in Farbe, sondern schwarz-weiß und ziemlich grisselig.
0: Ja, die Qualität ist, wenn man das jetzt guckt, Katastrophe.
1: Ja, das war lustig, ja.
0: Und wie viel wart ihr dann, die da gesessen haben und haben geguckt? Ungefähr, ja, weißt du das noch?
1: So 10, 12.
0: Ja, aber
1: viel mehr passten ja auch gar nicht rein in den Raum. Das war dann auch so, dann wurde ja auch manchmal Verbote, wenn irgendeiner über die Stränge geschlagen hatte, der hatte dann Fernsehverbot und dann wurde aufgepasst, dass der dann nicht in den Raum trat.
0: Genau.
1: Ja, nein, aber wir sind da sehr gut behandelt worden und wenn man heutzutage so die Meldungen hört, wie es anderen Kindern und Jugendlichen in solchen Gemeinschaftseinrichtungen ergangen ist und dass die heutzutage noch um ihre Rechte, dass die Rechte damals missachtet wurden, kämpfen müssen, das hatten wir nicht. Und ich habe neulich mit einer Freundin telefoniert, mit der ich dann zusammen in der 12. Klasse in einem Zimmer gewohnt habe. Und sie sagte, weißt du was, worüber ich sehr froh bin, sagte sie, dass keiner von uns in irgendeiner Weise sexuell belästigt wurde oder so, sondern wir sind ganz normal wie Menschen behandelt worden mit, man hat uns geachtet. Und das fanden wir beide gut.
0: Ja, da gibt es andere Geschichten von.
1: Ja, gerade was die Kirchen anbelangt, gell?
0: Was die Kirchen anbelangt oder auch von, das ist jetzt wieder ein bisschen anderes Thema, aber Republikflüchtling. Ja, das und dann hast du sozusagen Abitur gemacht.
1: Ja,
0: natürlich.
1: Hab ich gemacht. Und dann gehörte ich, ach, das war ja damals noch ganz großartig, ja. Das war ja so die Zeit, Abitur 59. Also es war noch keine Mauer da. Wenn ich nach Hause gefahren bin, ich hätte eigentlich nicht durch West-Berlin fahren dürfen mit der S-Bahn, sondern ich hätte diesen, sagte man, Sputnik, also so eine Art Personenzug, der rings um Berlin fuhr, nehmen müssen, um nach Hause zu kommen. Das glaubt doch wohl keiner, dass ich, wenn ich eine Dreiviertelstunde S-Bahn fahre, das tausche mit anderthalb Stunden oder drei Stunden Sputnikfahrt rings um Berlin. Nein, ich habe mir also ertrotzt dieses Recht, dass ich durch West-Berlin durchfahren durfte. Und ich habe das damit begründet, dass ich in West-Berlin Verwandte habe. Da lebte nämlich meine Großmutter und meine Tante und meine Cousine. Die lebten dort. Und dass ich mich ja auch ab und zu mal um meine Großmutter kümmern müsste. Demzufolge durfte ich mit der S-Bahn nach Hause fahren. Oder auch wieder zurück.
0: Wie war das jetzt nach dem Abitur? Du hattest es frisch in der Tasche.
1: Die DDR brauchte ja auch irgendwo Leute, nicht nur an der Maschine, sondern vielleicht auch Leute, die diese Maschinenarbeit vorbereiten oder irgendwie Lehrer werden oder Künstler oder sowas in der Art. Und in der damaligen Zeit, es gab noch keine Mauer, da war das natürlich ein bisschen kompliziert. Und jeder der Schüler wurde eingeschätzt, ob er tapfer zur DDR steht. Ob er hier tapfer ist, vielleicht der falsche Ausdruck.
0: Das war also das Kriterium aber.
1: Ja, ja, das war das Kriterium. Und wir machten das Abitur, aber vorher wurde gesagt, du bist ein unsicherer Kandidat, du gehst nochmal 2 Jahre in die Produktion, du bist nur halb unsicher, du gehst 1 Jahr in die Produktion und ich war ja...
0: Gar nicht unsicher?
1: Ich war eigentlich aus der Sicht, obwohl ich mir da überhaupt keinen Kopf gemacht habe bei dieser Funktion als FDJ-Sekretär der Klasse. Das war ja eine Geschichte.
0: Die müssen wir auch noch ansprechen.
1: Ich hatte einen Vorschlag Direktstudium. Wir waren zu dritt in der Klasse. Bei ungefähr 25, 28 so in der Größenordnung waren wir. Zwei, die das Abitur mit 1 bestanden hatten und ich hatte es mit 2 bestanden und weil ich diese Funktion inne hatte. Genau. Wir drei, wir durften zum Direktstudium.
0: Ihr durftet, genau. Da müssen wir nochmal einen kurzen Sprung nach hinten machen. Du warst zu Oberschulzeiten, warst du FDJ?
1: Wie? Sekretär der Klasse.
0: Ah, FDJ-Sekretär der Klasse. Ich finde das immer ganz tolle Begrifflichkeiten.
1: Und wie komme ich dazu?
0: Ja, wie kommt man dazu? Das hätte ich dir jetzt gar nicht so zugetraut.
1: Wie die Maria zum Kinde. Wir fanden uns natürlich im September 57 da in dieser 11B2, so hieß die Klasse. Und zwar war das die Klasse, in die alle, die jetzt neu dazugekommen waren, die jetzt neu angefangen hatten, weil aus dieser 11B2 wahrscheinlich mit der 10. Klasse einige abgegangen waren, da waren viele freie Plätze. Also steckte man da alle Neuankömmlinge rein, unter anderem auch mich. Und dann gab es dort so einen Klüngel in dieser Klasse, die kamen alle aus Werder, Fahrschüler. Und die machten dann so ein bisschen, naja, Terror kann ich nicht sagen, aber die zogen immer alles so ein bisschen ins Lächerliche. Und wir hatten FDJ-Versammlung, es war niemand dabei von den Lehrern oder wir waren alleine, wir waren unter uns. Und da ging es darum, ist jemand bereit, freiwillig das Amt zu übernehmen? Na komm Peter, du... Nein, das geht doch nicht. Ich habe doch eine kranke Oma zu Hause. So. Und hier, Hans-Jürgen, du könntest es doch auch. Du hast doch immer eine große Klappe und so. Ich habe einen kranken Kanarienvogel zu Hause und so. Und sie zogen das alles so richtig schön in das Lächerliche. Und das ging eine ganze Weile so, bis es mir gereicht hat. Und da habe ich erstmal alle zur Schnecke geschimpft. Es hat den Best von Sauhaufen bin ich denn hier geraten? Ist denn keiner bereit? Da, ihr kennt euch auch, ihr seid doch hier schon länger in dieser Klasse. Es kann doch eigentlich nur einer von euch machen. Ihr kennt doch das alles so und wir anderen werden uns ja natürlich dann einordnen. Und nee. Und dann kam sofort, na, dann mach du es doch. Ist ja klar, gell? Wenn einer sich so aufspielt wie ich, hat man es an der Backe. Und da sagte hier, ich hatte mich so ein bisschen mit einer Klassenkameradin angefreundet, mit der Barbara. Und die sagt, bist du verrückt, mach das nicht. Du hast nur Schwierigkeiten mit diesen Hirschen hier. Und ich habe gesagt, ich mach's, damit endlich Ruhe ist. Ja, und deshalb war ich zum Direktstudium vorgeschlagen. Mhm. Mit den beiden anderen, mit den Einserkandidaten zusammen. Ja. Wir drei waren die Einzigen in der Klasse. Ja, natürlich haben sie uns so ein bisschen über die Schulter hier, die anderen, gell, die dann so 1-2 Jahre in die Produktion sollen. Die sollten noch nicht mal einen Beruf lernen, sondern die waren nur verdonnert, in der Produktion zu arbeiten, also als Ungelernte.
0: Ja.
1: So, und das fand ich irgendwo nicht ganz logisch. Man hatte nämlich vergessen, dass es die S-Bahn gab. Die brauchten nur 20 Pfennig zu bezahlen und schon waren sie im Westen.
0: Stimmt, die Grenze war noch nicht
1: und
0: da.
1: Und kurz vorher... Sagen wir mal 1-2 Jahre vorher, war eine ganze Klasse abgehauen aus irgendeinem Ort rings um Berlin. aus welchem Ort weiß ich jetzt nicht mehr. Und als der Klassenlehrer das feststellte, vielleicht hat ihm auch irgendeiner Bescheid gesagt, hat der Klassenlehrer das Klassenbuch genommen und es auch mit abgehauen. Und das war natürlich ein Punkt, das konnte man in der DDR nicht auswerten, nicht an die große Glocke hängen.
0: Ich wollte es gerade sagen, war das dann so bekannt?
1: Nein, das hat man alles erst hinterher erfahren. Und zwar nach der Wende, weil dann diejenigen, die es betroffen hat, die haben dann das an die Öffentlichkeit gebracht, was damals los war, wie man mit ihnen umgegangen ist vorher und weshalb sie das so gemacht haben. Und man hat doch auch, glaube ich, in West-Berlin einen Film gedreht. Da gab es einen Film über diesen.
0: Ja, wenn eine ganze Klasse abhaut.
1: Ja.
0: Und wie war das jetzt mit deinen Schulkameraden, die sozusagen in die Produktion verdonnert wurden? Gab es da auch den einen oder anderen?
1: Den einen oder anderen? Ich nehme an, die sind alle abgehauen. Wir haben uns dann nicht mehr wiedergesehen. Und als wir mal ein Klassentreffen hatten, da kamen eben einige nicht.
0: Gut.
1: Die waren verschollen.
0: Ja.
1: Und das war so kurios. Also wenn ich so im Nachhinein diesen Abiball mir so nochmal vor mein Gedächtnis zaubere, das war das letzte Treffen für manche. Und man hat dann auch so gespürt irgendwie, die legten dann großen Wert darauf, dass die dann nur zu zweit oder zu dritt sich fotografieren ließen. Da sollte kein anderer dazu. Und also das war eine komische Situation. Ja, aber es sind fast alle. Ja, ich glaube schon.
0: Ja.
1: Einer hat sogar irgendwo in Westdeutschland Slawistik studiert. Er hatte ja schließlich Russischunterricht vorher.
0: Ja, richtig. Ich wollte es gerade sagen. Und du bist ja jetzt zum Direktstudium vorgeschlagen worden.
1: Das habe ich abgelehnt, ja. Und wurde dann an einem meiner letzten Schultage zum Rektor gerufen. Und er wollte mich irgendwie zur Schnecke machen. Was ich mir einbilden würde, warum ich das ablehne, was ich mir vorstelle, warum ich diesen anderen Weg gehen will.
0: Und wie Giselas Weg aussah, das erfahren Sie nach Bachs Aria in der Goldberg-Variation.

0: 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Die Mitglieder der Seniorenredaktion des Wartburg-Radios sind Zeitzeuginnen und Zeitzeugen mit einem ganz persönlichen Geschichtsbuch im Gepäck. Aus dem Grund habe ich mir Gisela Ferges aus Gerstungen ins Studio eingeladen. Gisela wurde 1941 geboren und wurde nach dem Abitur zum Direktstudium zugelassen. Sie entschied sich aber für einen anderen Weg.
1: Ein anderer Weg sah so aus. Ich wollte nach dem Abitur einen Beruf erlernen, weil ich eigentlich Architektur studieren wollte. Und für Architektur gab es 3 Berufe, die man vorher hätte lernen können. Maurer, das war mir für den Winter ein bisschen zu kalt. Maler, also Tüncher, Wendetüncher, das war mir ein bisschen zu langweilig.
2: Ja.
1: Und der dritte Beruf war Tischler. Da habe ich den Tischlerberuf genommen.
2: Ja.
1: Und habe mir gedacht, okay, und dann setze ich mich hin und zeichne schöne dicke Mappe. Ja, dazu bin ich nicht gekommen, denn der Tischlerberuf, wenn man vorher 12 Jahre lang auf der Schulbank gesessen hat und dann soll man jeden Tag 8 3/4 Stunden an der Hobelbank beziehungsweise an einer Maschine stehen, das war sehr, sehr hart. Also ich war fix und alle nach so manch einem

0: Arbeitstag. Und da wurde aus der dicken Kunstmappe zum Bewerben an irgendeiner Hochschule mit Architekturfakultät wurde da nichts draus.
1: Nichts. Also du hast Tischler gelernt und warst einfach währenddessen so fertig und fürs Architekturstudium brauchtest du diese Mappe
0: Und
1: und du bist
0: das
1: gar
0: hat
1: nicht
0: nicht mehr
1: dazu
0: gereicht,
1: gekommen,
0: genau.
1: die zu erstellen.
0: Ja, ich habe ein paar Sachen gemacht, aber das hat natürlich nicht gereicht.
1: Okay, musste man für das
0: Ja.
1: Architekturstudium einen Beruf, also das war
0: Nein,
1: Grund,
0: nein, nein, das
1: das
0: war
1: nicht.
0: nicht, aber für mich war das logisch. Ich muss doch wissen, wie die Dinge hergestellt werden. Und mit dem Maurer, das hätte mich ja auch unwahrscheinlich interessiert, diese klimatischen Verhältnisse da.
1: Ja,
0: Das war's.
1: ne, ich finde es ja wichtig und ich finde, da könnte man heutzutage wieder so ein bisschen hinkommen. Also, dass man vielleicht vorher einen Beruf lernt, um es von der Basis aus zu lernen, um dann
0: Ja.
1: vielleicht zu sagen, okay, ey, das macht mir Spaß, ich setze da jetzt noch ein Studium obendrauf.
0: Ah.
1: Ne, finde ich, ist die bessere Variante, als gleich nach dem Abitur, gleich zum Studium und dann irgendwelchen Maurern erklären wollen, wie der Bau funktioniert. Ne? Also, ich finde wirklich, das ist die bessere Lösung und deswegen hast du da, glaube ich, alles richtig gemacht, erstmal mit deinem Tischler.
0: Ja, na gut, es wurde ja dann auch irgendwann eingeführt, Abitur mit Berufsausbildung in der DDR, gell? Also das war ja dann auch so ähnlich. Die
1: Ja.
0: lernten dann oder gingen ein Jahr länger zur Schule, aber hatten dann eben einen Berufsabschluss. Aber das war für mich nicht gründlich genug, weil das waren so halbe Sachen.
1: Ja.
0: Ja, so ein halbes Abitur und so ein halber Beruf. Irgendwie, ich meine, wer das gemacht hat, der wird jetzt wahrscheinlich schimpfen und so und sagen, nein, so war das nicht. Wir haben richtig, ja, okay.
1: Aber du wolltest es
0: Kann
1: von
0: ich
1: der
0: mir kein,
1: Pike auf.
0: ich wollte das richtig von der Pike auf lernen.
1: Genau.
0: Ja, und so wurden wir ja auch behandelt, gell? Wir waren Lehrlinge
1: Ja.
0: mit 18. Aber volljährig und demzufolge galt für uns nicht mehr das
1: Ja,
0: Jugendschutzgesetz.
1: richtig. Ja, das
0: Bei den
1: stimmt.
0: Jugendlichen musste man darauf achten als Ausbilder, dass sie nicht zu schwer trugen und naja, dass alles ein bisschen einfacher gemacht wurde.
1: Ja.
0: Aber bei uns ja nicht mehr.
1: Nee, das stimmt allerdings. So, jetzt hat das mit dem Architekturstudium nicht so
0: Ich
1: richtig.
0: habe das auch gar nicht in Angriff genommen, habe ich gar nicht probiert. Ich habe dann in den Studienführer geguckt, was kann ich denn machen mit Abi und Tischler. Und da gab es nur das eine an der TU Dresden und das kam mir sehr entgegen, denn ich hatte mich vorher ja schon erkundigt, obwohl wir inzwischen die Mauer hatten. 61 im August kam die Mauer und 61 am 1. September ging mein Studium los, gell? Also 14 Tage vorher, so ungefähr war dann Schluss. Aber ich hatte mich vorher erkundigt und hatte festgestellt oder in Erfahrung gebracht, dass Abschlüsse der Humboldt-Universität in Berlin, der TU Dresden und jetzt habe ich die dritte Einrichtung, die ist mir total entfallen. Das kann ich jetzt nicht mehr sagen. Also jedenfalls diese beiden, die sind international anerkannt. Das war mir wichtig, dass ich nicht auf eine Schule gehe oder eine Hochschule oder eine Universität, wo ich nicht jetzt meinetwegen ins Ausland käme, wieder von vorne anfangen müsste,
1: Ja,
0: gell?
1: das.
0: So wie es auch manch einem Wolgadeutschen gegangen ist, der irgendwann Deutschland aufgesucht hat. Und das war dann schon nach der Wende. Da hat man ja versucht, die Deutschstämmigen wieder zurückzuholen aus der Sowjetunion, beziehungsweise dann aus Russland. Und die dann hier neu anfangen mussten, sämtliche Prüfungen noch einmal ablegen mussten, obwohl sie schon alles hatten. Und das war ein teures Unterfangen,
1: Ja.
0: denn die mussten das ja bezahlen. Gell?
1: Aber ich finde, da hast du schon echt weit gedacht. Also wirklich
0: Ja, ich habe schon ein bisschen weiter gedacht.
1: so wirklich über den Tellerrand hinausgeguckt hier. Ich möchte an eine renommierte, international anerkannte Hochschule, damit ich im Fall der Fälle
0: Ja.
1: mein Abschluss sicher ist.
0: Ja.
1: So, das heißt, ich höre raus, du bist zur TU Dresden gegangen, richtig?
0: Ich bin zur TU Dresden gegangen. War ein hartes Studium, muss ich ehrlich sagen. Und irgendwann kam so meine künstlerische Ader durch und ich hatte dann mitunter keine Lust mehr. Aber ich habe es durchgezogen. Ich habe mir gesagt, ich habe es angefangen, mitgegangen, mitgefangen, mitgehangen. Jetzt durch.
1: Gilt's, richtig, hast dich durchgebissen.
0: Ich habe mich durchgebissen,
1: Gisela, was
0: habe.
1: hast du für einen Abschluss?
0: Ich bin Diplom-Ingenieur.
1: Für?
0: TU,
1: Ja,
0: für Holztechnologie.
1: genau, das haben wir noch nicht erwähnt. Das ist ganz wichtig, deswegen.
0: Das Gute an dem Studium war, wir haben 6 Semester lang Grundlagenstudium gehabt. Und da ging es einfach nur um Metall, also um die Herstellung von Maschinen, wie Maschinen funktionieren. Und schließlich haben wir ja im Holz auch permanent Maschinen, die, wo sich was dreht, wo ja, Gefahr besteht und so weiter. Und wie diese ganzen Aggregate wie ein Getriebe arbeitet, wie eine Kupplung arbeitet und solche Sachen. Das mussten wir alles während des Studiums, diese 6 Semester Grundlagen, mussten wir das konstruieren. Wir kriegten die Aufgabe, konstruieren Sie ein Getriebe mit der und der Aufgabe da. Haben wir alles gemacht. Ja, und auch Chemie und Physik. Mathe war eins meiner Lieblingsfächer.
1: Ja, aber Chemie ist eine andere Baustelle.
0: Aber Chemie ist logisch. Chemie ist genauso logisch wie Mathe.
1: Ja.
0: Was du auf der einen Seite hast, musst du auf der anderen Seite auch wieder haben.
1: Also mir fehlt wirklich eine chemische Gehirnwindung. Das kann ich dir so sagen.
0: Ja.
1: Das heißt, das Studium war eigentlich richtig gut.
0: Ja, das Studium war eigentlich sehr gut.
1: Hart, aber gut.
0: Ganz hart, ganz genau. Und wenn ich das erzähle, wir waren 27 in der Seminargruppe und 12 sind fertig geworden. Und ich war dabei. Ich war das einzige Mädchen, die einzige Frau in der Seminargruppe. Und ich habe es geschafft.
1: Ich wollte gerade sagen, du hattest doch bestimmt nur Männer um dich rum,
0: ja,
1: oder?
0: Ja, klar. Ging alles wunderbar. Ging sehr schön.
1: Hast dich wohl gefühlt?
0: Ja, ich habe mich sehr wohl gefühlt. Ich war die Henne im Korb.
1: Na, Männer sind manchmal ein bisschen entspannter, finde ich.
0: Ja, vor allen Dingen waren die sehr solidarisch. Als ich dann mein Kind gekriegt habe, haben die für mich die Vorlesungen mitgeschrieben. Durchschlag. Ich habe alle Unterlagen gehabt. Also die haben wirklich dafür gesorgt, dass ich es auch schaffe. Ja, also, sie hätten ja auch sagen können, nun hat sie ihr Kind gekriegt, jetzt wird sie sowieso aufhören, gell? So in dem Stil. Nein, ich habe nicht aufgehört.
1: Aber da haben sie dich ja auch sehr geschätzt, muss ich sagen.
0: Haben sie bestimmt.
1: Als Kommilitonin.
0: Haben sie bestimmt, genau.
1: Ja, also wenn sie für dich mitgeschrieben haben, und das ist ja auch noch so ein Thema, du hast während deines Studiums dein erstes Kind bekommen. Und
0: ja.
1: Wie schafft man es, zeitgleich ein Studium durchzuziehen, wo du auch gesagt hast, es war hart, ich habe eigentlich noch eine künstlerische Ader, eigentlich will ich gerade mal nicht so richtig, ich habe noch ein Kind. Wie schafft man das dann doch alles unter einen Hut zu bringen und das Kind zu erziehen?
0: Nur mit Hilfe wirklich vieler, vieler Menschen. Es ging nicht anders. Eine Zeit lang hat dann die Mutter meines Mannes unseren Sohn in Eisenach gehabt, aber nur für ein paar Wochen, dann war ich ja schon wieder frei. Wenn ich die Prüfungszeit hinter mir hatte, dann musste ich nicht mehr in ein Praktikum gehen. Ich hatte ja einen Beruf erlernt, das Praktikum wurde mir erlassen, Mutterschutz im Grunde genommen. Und dann brauchte ich auch nicht in Ernteeinsatz zu fahren. Ja, ich hatte also im Grunde genommen erstmal diese Erleichterung und dann haben wir uns in Dresden darum bemüht, dass wir eine Wohnung kriegten. Und das ist uns dann auch geglückt. Wir haben eine bekommen, so eine ausgebaute Ladenwohnung. Ja, und dann konnten wir unseren Sohn wieder zurückholen nach Dresden. Mhm. Und in Dresden, ja, wenn ich Vorlesungen hatte oder Pflichtveranstaltungen, musste ich mir jemanden suchen, musste ich fragen, ob ich das Kind vorbeibringen könnte für von bis für die Zeit. Und sie waren alle sehr, sehr hilfreich, kann ich nicht anders sagen. Und ohne Hilfe hätte ich es wirklich nicht geschafft, wäre nicht gegangen.
1: Ja, und jetzt muss ich ganz naiv fragen, ich kenne das ja noch so mit Kinderkrippe und Kindergarten. War das bei dir noch nicht da in der Zeit?
0: Nee, okay. In Dresden überhaupt nicht. Naja, ich war während des letzten Semesters, war dann schon das zweite Kind unterwegs.
1: Ja, warum auch nicht, ne?
0: Es war damals, also ich hatte ja das Alter, ich war eigentlich schon eine Spätgebärende.
1: Ja, stimmt, zu Ostzeiten hier, Razzifazzi wurde da vorgelegt, mit 25 war eigentlich schon der Drops
0: gelutscht. War alles erledigt, genau.
1: Also du hattest die Unterstützung und wirklich sagst, ohne Unterstützung ging es einfach nicht. Und in Dresden gab es halt nicht eine Kinderkrippe.
0: Nee, das gab es überhaupt nicht. Also für Studenten gab es das nicht. Später haben sie das richtig gehend eingeführt. Später gab es dann an der TU sogar eine Kinderkrippe für Studentinnen.
1: Kenne ich auch, Universität Erfurt.
0: Ja, ja.
1: Die haben auch einen Kindergarten direkt auf dem Gelände.
0: Nein, ich bin hingegangen zum Prorektorat für Studienangelegenheiten. Und wollte im Prinzip, ja, da ging es um die Wohnung oder irgendwie was, erstmal erforschen, welche Möglichkeiten habe ich denn. Und da saß so eine Dame und nähte sich hier vorne an ihrem Kleid, das war damals gerade so Mode, einen Knopf an, hier so. Und ich kam rein mit meinem dicken Bauch. Ich sage, guten Tag, was wünschen Sie? Ich sage, naja, dies und jenes und das und hier. Und ich habe mal eine Frage in dem Zusammenhang. Und guckt sie mich so an von oben bis unten und sagt, nun gehen Sie doch dahin wieder zurück, wo Sie hergekommen sind. Das war 1964 in der DDR. Gleichberechtigung, Frauenförderung, da war nicht viel. Ich habe mich dann aber ein bisschen beschwert darüber und wir haben dann eine Wohnung bekommen. Ich hatte es ja vorhin schon gesagt.
1: Man hat ja immer das Gefühl, ich weiß nicht, also so gefühlt wurden Frauen zu DDR-Zeiten unterstützt, auch wenn sie arbeiten gehen wollten. Täuscht das?
0: Naja, also ja, eine gewisse Unterstützung war schon da. Ich habe ja dann das zweite Kind kurz nach dem Studium geboren und da hatten wir damals eine Kinderfrau, die die beiden Kinder betreute, aber sie war dann auch schon etwas älter. Das war wieder Privatinitiative, gell? Also einen Krippenplatz oder Kindergartenplatz habe ich dann erstmal nicht gehabt. Auch als wir uns drum gekümmert haben, das führte einfach keinen Weg rein. Lange Wartezeiten oder irgendwie sowas. Ja, wenn man frisch vom Studium kommt, will man ja nicht eine lange Wartezeit haben. War jedenfalls meine Haltung. Mhm. Heutzutage ist das eine bisschen andere Haltung. Die setzt aber schon gleich nach dem Abitur ein. Ja, für mich war Abitur nichts weiter als eine andere Allgemeinbildung. Mhm. Eine etwas bessere Allgemeinbildung. Mehr war es nicht. Ja. Heutzutage ist das ja schon ein halber Beruf.
1: Ja, die Zeiten ändern sich.
0: Die Zeiten ändern sich, ja. Dann da Probleme erstmal. Dann haben wir uns selbst drum gekümmert. Für unseren Sohn kriegten wir dann einen Kindergartenplatz. Aber das war auch ein bisschen weiter weg, sodass er hingebracht werden musste und auch wieder abgeholt werden musste. Und Susanne, unsere Tochter, die konnten wir mitnehmen und setzten sie dann am Werktor in der Nähe des Werktors in den Kinderbus, der dann hochfuhr in die Themannstraße, wo dann die Kinder in den Kindergarten bzw. in die Kinderkrippe, also 0 bis 3.
1: Ja, genau.
0: Und 3 bis 6 dann Kindergarten.
1: Da gab es einen Kinderbus?
0: Da gab es einen Bus, da wurden die Kinder.
1: Das
0: die
1: heißt also alle Werksangehörigen?
0: Die einen Platz hatten für ihre Kinder, gaben die frühmorgens an diesen Bus.
1: Das ist ja ein Ding, das habe ich noch nie gehört.
0: Ja, ja. Und konnten dann an die Arbeit gehen und nachmittags stand der Bus dann wieder da und dann konnte man das Kind aus dem Bus in Empfang nehmen. Ja, und meine Tochter war schon zu dem Zeitpunkt, als sie in den Kinderbus kam, also in die Kinderkrippe, da war sie schon trocken. Ja, das hatten wir mit ihr erreicht. Also ungefähr ein Jahr war sie da alt.
1: Das ist auch so ein Phänomen. Man hatte ja zu Ostzeiten diese Baumwollwindeln.
0: Ja, ja, natürlich.
1: Genau.
0: Auch, ja, da auch ich hatte hast sie. Du zugesehen, dass du hier das Kind möglichst schnell trocken kriegst.
1: Ja, es gab diesen großen Windeltopf.
0: Topf, genau.
1: Ja, und meine Schwester und ich, wir waren auch mit einem Jahr, waren wir stubenrein.
0: Ja, ganz genau.
1: Wirklich.
0: Und dann kam sie in die Krippe. Ja, in der Krippe wurden die Kinder zu irgendeinem bestimmten Zeitpunkt auf das Pöttchen gesetzt, und zwar alle. Da gibt es ja noch jetzt nach der Wende diese Bilder, wie entsetzlich das in den DDR-Kindergärten oder Kinderkrippen gewesen ist. Nein, nein, nein, das war schon nicht entsetzlich. Aber vielleicht hatte meine Tochter einen anderen Rhythmus, was ihre Blase anbelangt. Jedenfalls wurde ich erstmal aufgefordert, nicht nur eine Ersatzhose mitzugeben, sondern mehrere. Und irgendwann stieg die Kinderkrippenschwester aus dem Bus und herrschte mich an, können Sie nicht mal ein paar Tage zu Hause bleiben? Dieses Kind schreit uns ja die ganze Krippe zusammen. Meine Tochter. Naja, und dann hat sich so ergeben, ich bin dann mit den Kindern zum Arzt und der Arzt hat dann festgestellt, dass unsere Tochter nicht krippenfähig ist. Und da bin ich dann erstmal zu Hause geblieben, bis sie 3 Jahre alt war.
1: Also hast du sie betreut?
0: Ich habe die beide Kinder zusammen dann betreut.
1: Ganz genau. Gut, wenn man eh einmal daheim ist.
0: Ja, sicher, natürlich. Brauchte ich keinen Kindergartenplatz mehr für den Sohn. Nee. Gell? Ja, und das Kuriose an der ganzen Geschichte oder die Auswirkung, ich hatte erstmal gleich zu Beginn meiner Arbeit ein Kind gekriegt, bin dann also ausgefallen, kam in den Mutterschaftsurlaub, gell? Also Schwangerenurlaub, Mutterschaftsurlaub, war ja damals noch nicht so viel, nicht so lange. Und habe dann, als sie ein Jahr alt war, dann erst mal aufhören müssen. Und das habe ich nie wieder eingeholt als Frau im Vergleich zu meinem Mann. Wir haben ja beide zur gleichen Zeit mit dem gleichen Abschluss angefangen.
1: Mit dem gleichen Abschluss in derselben Firma?
0: In derselben Firma. Und der hat dann 1-2 Gehaltserhöhungen gekriegt. In der Zeit, in der ich natürlich nicht zur Verfügung stand, habe ich nie eingeholt. Nie. Ging nicht. Ja, da sind solche Situationen passiert. Damals gab es ja nicht Jahresendprämie, sondern da gab es so eine Art Quartalsprämie. Und ich hatte auf einmal Abzüge bei dieser Quartalsprämie. Da bin ich natürlich hingegangen zu den Chefs und habe gefragt, warum. Das war 68. Sagte der zu mir, sie haben noch ein Kind gekriegt. Ja, ich sagte, das war aber 67. Das war nicht 68.
1: Mhm. Aber das ist ja eigentlich ein bisschen widersprüchlich, weil ich glaube, die DDR schon brüstet sich ja damit eigentlich, oder?
0: Thema. Ja, also die Realität sah dann doch ein kleines bisschen anders aus.
1: Genau, gell? Das wäre jetzt meine Frage gewesen.
0: Da waren ja eben, ich sag's jetzt mal so, alte, man könnte es vielleicht sagen, mitunter Betonköpfe. Die saßen in den entsprechenden Posten. Also erstmal waren alle, die nach ihnen kamen, die waren alle dumm. Und wir Frauen waren ja nun, was wir uns erlauben, so einen Beruf zu ergreifen. Naja, das passt doch nicht.
1: So. Ja, ist ja außergewöhnlich erstmal, dieser Beruf. Ne? Ja.
0: Es gab nicht viele Frauen mit diesem Abschluss damals, als ich angefangen habe zu arbeiten.
1: Also ich lerne daraus, nicht alles, was so nach außen erzählt wird zu DDR-Zeiten, dass das Gleichberechtigung war also, und dass Frauen immer unterstützt wurden mit Kindern.
0: Während des Studiums haben wir doch die Realität überhaupt nicht erfahren. Klar haben wir Praktika gehabt und sind auch in die Betriebe gegangen und haben dort gearbeitet, in der Gießerei oder in irgendeinem anderen Unternehmen, wo jetzt meinetwegen Maschinen hergestellt wurden oder so etwas. Aber wir waren ja da wie so eine Art Fremdkörper. Und jetzt auf einmal fängt man dann sein Berufsleben an und da guckt man doch ganz anders hinter die Kulissen. Und da stellt man auf einmal fest, all das, was ich gelernt habe, kann ich vergessen. Stimmt ja vorne und hinten nicht. Was? Hier gibt es Gleichberechtigung? Ja, wo denn?
1: Auf dem Papier. Oder in den Erzählungen.
0: Ja.
1: Um sich nach außen so darzustellen.
0: Ja, es gab ansatzweise, also wenn ich das jetzt hinterher mit der Bundesrepublik vergleiche, da sind wir schon ziemlich weit gewesen in der DDR, muss ich auch dazu sagen.
1: Gut. Ja? Genau, wir ordnen es mal ein.
0: Zur Ehrenrettung der DDR in dem Moment. Ja. Aber es war keine Gleichberechtigung. Das war es nicht. Mhm. Auf gar keinen Fall.

0: 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Was wir auch jetzt ausgelassen haben, weil mir fällt es gerade ein, du solltest oder bist ja auch vorgeschlagen worden für eine Dissertation.
1: Ja.
0: Also das ist ja auch noch so eine Geschichte, die ja auch dieses Thema...
1: Ist ein Schmankerl, ja.
0: Genau,
1: das habe ich wahrscheinlich dem ehemaligen Kaderleiter vom Automobilwerk, dem Herrn Ostermann, zu verdanken gehabt. Der muss irgendwie einen Narren an mir gefressen haben, weiß der Kuckuck. Jedenfalls kriegte ich auf einmal die Aufforderung, einfach nur, hier kann eine Dissertation und wir haben sie vorgeschlagen oder sie näher ins Auge gefasst. Wir machen mal eine Dienstreise nach Berlin ins Ministerium und besprechen dort die ganzen Formalitäten, die nötig sind. Und dann bieten wir ihnen die Möglichkeit zu dissertieren, also hier einen Doktorabschluss zu machen. Okay, dachte ich, naja. Probieren kann ich es ja mal sehen, was das wird.
0: Wann war das alles ungefähr?
1: Musst du in den 70er Jahren.
0: 70er Jahren. Okay, das heißt also, du warst schon ein bisschen im Berufsleben.
1: Ich habe schon eine ganze Zeit da drin gesteckt. Ich habe auch hier mich gesellschaftlich betätigt. Ich hatte eine Gewerkschaftsfunktion und so weiter. Also
0: ja, okay.
1: Ich habe schon etliche Sachen, sagen wir mal, in DDR-Zeiten erfüllt.
0: Ein vorbildlicher DDR-Bürger. Könnte man
1: bei mir fehlte noch etwas. Das habe ich dann in Berlin erfahren, was bei mir fehlte.
0: Okay, was fehlte bei der Gisela?
1: Ich hätte in die Partei eintreten müssen. Und da habe ich gesagt, nee, nicht um jeden Preis. Warum muss ich, wenn ich dissertieren will, warum muss ich da in der Partei sein? Ich habe noch gar nicht zum Thema gesagt, gell?
0: Das Thema hieß
1: die Rolle der Frau in der entwickelten sozialistischen Gesellschaft. Oh, da hätte ich viel dazu schreiben können. Da ist mir viel eingefallen. Aber mir ist auch gleichzeitig eingefallen, ich glaube, das, was ich dann aufs Papier gebracht hätte, hätten sie nicht so gerne gehabt.
0: Nee, ich glaube, du hättest keinen Doktortitel bekommen.
1: Ich hätte ihn nicht bekommen.
0: Nein.
1: Und wenn, dann allenfalls mit dem allerschlechtesten Prädikat.
0: Ja, die wollten ja einfach was hören.
1: Die wollten eine Bestätigung haben.
0: Eine Bestätigung. Du hast einfach festgestellt in deinem praktischen Berufsleben, dass es einfach so nicht ist.
1: Nee,
0: dass
1: so
0: es
1: ist
0: nach
1: es nicht. So
0: außen
1: ist
0: einfach mehr so proklamiert wird.
1: Ich hatte ja nun dann auch keinen Rückhalt von irgendjemandem, der jetzt meinetwegen gesagt hätte, ja, das ist eine kritische Angelegenheit, das wollen wir mal näher untersuchen und da wollen wir mal die richtigen Schlussfolgerungen draus ziehen. Gell?
0: Wo stehen wir denn mit der Gleichberechtigung
1: genau.
0: der Frau einfach?
1: Ganz genau. Und als ich dann erfahren habe, was sie mit mir vorhatten, ja, also Aushängeschild, ich hätte dann an der Straße der Besten mit einem Ganzkörperfoto gehangen, wahrscheinlich. Nein, das habe ich dann abgelehnt. Nein, das war mir nichts.
0: Mhm.
1: Ja, das war ein Karriererückschritt.
0: Ja. Was mich jetzt noch ganz kurz interessiert, also du hast nach deinem Studium, seid ihr erstmal, um das ein bisschen einzuordnen, seid ihr in Dresden geblieben, dein Mann und du mit den Kindern?
1: Nee. Er war ja delegiert vom Automobilwerk.
0: Also hier von Eisenach?
1: Ja, von Eisenach. Mhm. Und da es in Eisenach nun nirgendwo Holzverarbeitung, Holzbearbeitung gab, das einzige wäre Gerstung gewesen, Adam, Küchenfabrik, aber Gerstung war ja Grenzgebiet.
0: Ja, ich wollte es gerade sagen.
1: Da wäre ich ja wahrscheinlich gar nicht reingekommen.
0: Nee, Sperrzone.
1: Oder Sperrzone sogar, ja.
0: Und dann,
1: man hätte sich ja dann auch, weiß ich was, von allen möglichen Verwandten hier trennen müssen.
0: Ja.
1: Und weiß, also nein.
0: Also mit deiner Westverwandtschaft wäre schon eng geworden in Berlin.
1: Wäre das ein bisschen eng geworden, ganz genau.
0: Und dann ist er delegiert worden?
1: Also mein Mann hat ja zwei Abschlüsse. Der hat also an Zwickau zuerst studiert, hat dort seinen Ingenieur gemacht an der Fachschule. Und dann kam er als Ingenieur zurück, hat in Karosseriebau gearbeitet und ist vom Karosseriebau dann nochmal nach Dresden zur TU delegiert worden. Und da haben wir uns kennengelernt. Und da musste ich ja irgendwie, was denn nun, auch wieder Gleichberechtigung?
0: Ja, da hätten wir es wieder.
1: Musste ich mit ihm mit. Wie es eben so war in der Nachkriegszeit, er ist eigentlich Magdeburger, aber die Familie wurde dann hier nach Eisenach verschlagen.
0: Also er ist in Eisenach groß geworden, könnte man jetzt ganz einfach sagen.
1: Ja.
0: War im Automobilwerk Eisenach, ist delegiert worden an die TU Dresden unter anderem, da habt ihr euch kennengelernt.
1: Ganz genau.
0: So, und dann ist er wieder zurück nach Eisenach gegangen und da du ihn so gern hast, bist du mitgegangen.
1: Genau.
0: So, ich fasse es mal schön zusammen.
1: Hast du wunderschön formuliert.
0: Ja, wir müssen ja auch noch ein bisschen Romantik heute einbringen.
1: Oh ja, Romantik.
0: Aber wie hat dir denn dann Eisenach gefallen? Wenn von Berlin über Potsdam, Dresden und Achtung, Eisenach. Ich bin gespannt.
1: Ja, liebe Eisenacher, jetzt müsst ihr ganz tapfer sein. Ich bin zuerst total schockiert gewesen. Wenn ich noch an die schmalen Bürgersteige in der Karlstraße denke und die Straßenbahn fuhr neben dem Kinderwagen vorbei. Ich dachte, das kann doch hier alles nicht wahr sein.
0: Eng.
1: Alles eng. Dann diese wunderschöne Straßenbahn, die ja nun immer warten musste, bis die Gegenbahn kam. Das kannte ich aus Berlin auch alles nicht. Wenn die Straßenbahn ankam, dann fuhr die auch wieder weg.
0: Ja. Ja, hier war alles anders.
1: Hier war alles anders. War alles, ja.
0: Ein bisschen
1: provinzlich. Was mir so ein bisschen gefallen hat, wir wohnten ja damals in der Goethestraße, das war so die Nähe zum Bahnhof, die Nähe zum Theater, die Nähe zur Innenstadt.
0: Kurze Wege, oder? Ja, das
1: ja,
0: müssen wir mal
1: das kurze Wege.
0: Lobend
1: das war,
0: hervorheben.
1: Ganz genau. Naja, und dann habe ich mir langsam so ein bisschen hier die kulturelle Geschichte erobert mit der Wartburg und Johann Sebastian Bach und Luther. Und dann habe ich gedacht, okay, ist ein geschichtsträchtiges Städtchen. Und was mir noch gefallen hat, bis auf den Stieg sprechen ja die Eisenacher nicht so sehr Dialekt.
0: Nee.
1: Und es waren viele Berliner hier. Wir Berliner, wir erkennen uns ja sofort auf den ersten Ton, der aus...
0: Eisenacher reden schon relativ Hochdeutsch.
1: Ja, ja.
0: Doch.
1: Ja, die Sprache war, wenn ich an Gotha denke oder Erfurt
0: ja,
1: oder so, ach du liebe Güte.
0: Da gibt es so, Sachsen fängt in Gotha an, du dein.
1: Nein, ich hab hier während der Lehre, da waren ja dann eben auch viele hier aus Thüringen so die Erfurter. Ja. Und wir drei waren diejenigen mit Abitur und wir haben uns dann einfach, wir waren ja 18, wir konnten uns ja abends mal in die Kneipe setzen und ein Bier trinken, gell, wenn wir Ausgang hatten. War aber mehr wie Jugendwerkhof mit Ausgang. Und dann haben wir uns da hingesetzt und dann haben die zwei sich unterhalten, die beiden Erfurter. Und dann habe ich gesagt, kann ich das auch mal auf Hochdeutsch hören, was ihr eben gesagt habt?
0: Ja.
1: Ich habe kein Wort verstanden.
0: Ja.
1: Ich war diesen Dialekt nicht gewöhnt.
0: Das ist ein bisschen
1: das war hier sehr grenzwertig für mich.
0: Aber man könnte zusammenfassen, du hast deinen Frieden mit Eisenach.
1: Ja, na sicher.
0: Geschlossen und beziehungsweise du fühlst dich ja auch wohl.
1: Ja, ich habe die, naja, nun bin ich ja nicht,
0: ja, du
1: bin
0: bist
1: ja
0: nicht
1: von Eisenach dann weggezogen.
0: Weder,
1: und
0: aber grundsätzlich hast du sehr viel Zeit in Eisenach verbracht.
1: Ja, ich habe hier etliche Jahre in Eisenach gewohnt. Erst in der Goethestraße von 67 bis 79.
0: Ach so, in der Goethestraße.
1: Nein, Goethestraße und Liststraße waren das. Liststraße haben wir dann vom Automobilwerk eine Wohnung bekommen. In der Goethestraße, das war ja die Wohnung meiner Schwiegermutter. Das war noch nicht so ganz ideal für alle Beteiligten, gell. Naja, gut, das hat dann aber irgendwann geklappt mit der Neubauwohnung in der Lischstraße. Nur die Häuser waren so weit isoliert, dass wenn ich im Parterrewohnung, wenn ich im Schlafzimmer im Winter den Fußboden gewischt habe, bin ich mit dem Scheuerlappen auf dem Fußboden hängen geblieben. Angefroren.
0: Oh.
1: Ich musste ganz schnell arbeiten, damit der Scheuerlappen da nicht anfriert.
0: Okay, das kann man sich heutzutage alles nicht mehr
1: mit
0: vorstellen.
1: Mit Ofenheizung waren die Wohnungen
0: ja,
1: auch,
0: ja.
1: Gell?
0: Ja.
1: Also Katastrophe. Parterre, wir hatten ja von unten keine Isolierung.
0: Keine Isolierung, nichts.
1: Die Wärme stieg nach oben, die über uns haben sich gefreut. Gell? Wir haben natürlich geheizt wie die Weltmeister.
0: Ja.
1: Und wir saßen da eingemummelt, war immer kalt, die Fenster undicht und weiß der Kuchen. Na gut, dann haben wir uns gesagt, nö, wir wollen nicht mit lauter Kollegen, es waren ja alles Kollegen, die da drin wohnten. So. Also man konnte sich im Automobilwerk begegnen.
0: Aber man braucht auch mal ein bisschen andere Menschen um sich rum, oder?
1: Ja.
0: Das verstehe ich, Gisela.
1: Ja. Und dann haben wir uns umgeguckt in der Weltgeschichte hier rings um Eisenach und sind dann auf den Hörseberg. Das haben wir dann geschafft.
0: Da habt ihr dort ein wunderschönes,
1: ja, das war,
0: im Grün gelegenes
1: da
0: Haus
1: da habe ich die längste Zeit gewohnt in meinem Leben. Von 79 bis 2025.
0: Eine lange Zeit. Wie schwer ist dir der Umzug gefallen? Also du bist ja dann weggezogen einfach in eine, ich sag jetzt mal, seniorengerechte Wohnung.
1: Jetzt,
0: ja.
1: Das ist mir natürlich schwer
0: und
1: gefallen.
0: Du wohnst jetzt in Gerstung. Also erst einmal dieser Umzug,
1: ja.
0: Weil ich kenne das Haus wunderschön idyllisch. Das ist, glaube ich, dein Refugium gewesen. Also,
1: ja, aber ich habe es nicht mehr geschafft. Ein Haus mit lauter Treppen
0: genau.
1: Und überall Podeste und Schwellen. Und ins Bad kommt man nur, wenn man den Rollator oder den Rollstuhl 10 cm hochhebt, so weiter und so fort. Also es war schon mit ziemlich viel Schwierigkeiten verbunden. Aber das Allerschlimmste war eigentlich dieses Alleinsein. Ich habe eine Zeit lang Mutterseelen alleine dort gewohnt. Kein Nachbar, niemand. Mhm. Also wenn da irgendwas passiert wäre, einmal ist es mir passiert, da habe ich dann um Hilfe gerufen, oben auf der alten Autobahn, da war die Autobahn schon weg, liefen auch Menschen vorbei, aber die konnten sicher nicht orten, woher der Ruf kam. Die haben dann aufgehört zu sprechen und ich habe wieder gerufen und nochmal gerufen. Das schallte wahrscheinlich vom Berg wieder zurück zu denen.
0: Das kann man manchmal so schlecht lokalisieren,
1: ja,
0: finde ich.
1: Ganz genau.
0: Wenn du so Geräusche hörst, wo kommt das jetzt genau her? Ja. Und ja, es war also eigentlich eine vernünftige Entscheidung, in eine Wohnung zu ziehen,
1: und
0: seniorengerecht.
1: Warum Gerstung? Ich habe inzwischen eine Freundin hier in Gerstung und die ist nicht nur meine Freundin, sondern ich habe einen Pflegegrad und die pflegt mich.
0: Sie ist auch ein paar Jahre jünger, ne?
1: Ist, ja.
0: Können wir so sagen.
1: Können wir so sagen und ist ein Glücksfall. Und sie ist Physiotherapeutin, das auch noch. Nochmal doppelter Glücksfall, also Gold.
0: Gold fürs Alter.
1: Ja, wenn ich das so erzähle, dann sagen alle, die uns irgendwie mit dieser ganzen Materie vertraut sind, da haben sie aber Glück gehabt.
0: Wir können sie beim Namen benennen und du kannst auch gerne, wenn du möchtest, dich bei ihr bedanken. Nur wenn du möchtest.
1: Ja. Meine Freundin heißt Jana Freiberg. Sie wohnt in Gerstung. Und ich bin so froh und stolz darauf, dass wir uns kennengelernt haben. Und wo haben wir uns kennengelernt? Zu einem Geburtstag und wir haben Gedichte ausgetauscht.
0: Da kommen wir gleich noch zu einem riesen Themenkomplex, ja, bei dir. Ne? Um das Thema abzuschließen, wie schwer ist es dir denn wirklich gefallen, deinen Hörselberg zu verlassen?
1: Ja, sagen wir mal so, emotional ist es mir sehr schwer gefallen. Aber die Vernunft hat gesagt, ein Haus mit, weiß ich was, 180 Quadratmeter Wohnfläche, ein Garten, sagen wir das Grundstück ist ungefähr 9000 Quadratmeter groß inzwischen. Es ist nicht alles Garten und es ist auch nicht alles Wiese, aber das muss ja auch irgendwo gepflegt werden. Das schaffe ich einfach alles nicht mehr, das habe ich nicht mehr geschafft. Und da habe ich mir gesagt, okay, was ist jetzt wichtig, die Emotion oder die Vernunft? Und ich möchte nicht fremdbestimmt das Haus verlassen, sondern ich möchte selbst sagen, so, jetzt höre ich auf. Inzwischen wohnt eine Enkeltochter mit ihrer Familie im Haus und das ist alles irgendwo erst einmal so, es geht weiter.
0: Genau, genau. Und es bleibt erstmal in der Familie, das ist ja auch
1: manchmal bleibt in der Familie,
0: noch so ein bisschen
1: genau.
0: Beruhigend zu wissen. So, Gisela, wir sind jetzt langsam am Ende der Sendung angekommen, wobei mir schon aufgefallen ist, dass wir uns gar nicht unterhalten haben über dein Leben ab 1990, sprich nach der Wiedervereinigung vor allen Dingen. Wo ging die Reise da bei dir beruflich hin? Das ist bestimmt auch nochmal sehr interessant, aber das machen wir nochmal extra in einer Sendung, würde ich sagen. Und falls Sie, liebe Hörerinnen und Hörer, jetzt aufmerksam zugehört haben, am Anfang der Sendung habe ich Ihnen ja verraten, dass Gisela Ferges bei uns auch ehrenamtliche Radiomacherin ist. Und ich hoffe, ich verrate nicht zu viel, dass das ehrenamtliche Radiomachen nur eine Leidenschaft von vielen ist von Gisela. Und dazu unterhalte ich mich mit ihr extra in einer Sendung. Und wann diese läuft, das sehen Sie am besten auf der Homepage des Wartburg-Radios. Also da einfach immer mal vorbeischauen. Gisela, vielen, vielen Dank für das wunderbare Gespräch und dass du vor allen Dingen auch die Zeit und auch die Kraft hattest, heute mit mir so ehrlich und offen über dein Leben und alles Weitere zu sprechen. Und ich finde es auch besonders schön, dass du trotz der schweren Themen und trotz der schweren Kindheit, die du auch hattest, dass du einfach deinen Humor nicht verloren hast und dass du nur so vor Lebensfreude strahlst.
1: Ich bedanke mich herzlich, dass ich die Möglichkeit hatte, Sendezeit geschenkt zu bekommen. Na, das ist doch was ganz Besonderes. Okay. Und das machen wir, warte mal, 25 Jahre, das machen wir vielleicht in 5 Jahren wieder?
0: Na, vielleicht auch schon früher.
1: Vielleicht schon früher. Hm? Wollen wir es jedes Jahr machen?
0: Finde ich gut.
1: Na gut.
0: Können wir ein bisschen thematisch uns was anderes?
1: Es fällt uns immer was ein.
0: Oh ja, ich denke auch. Wir sind nicht schweigsam, wir zwei.
1: Danke, das hat mir sehr gefallen.
0: Ja.
1: Und ich fühle mich hier wohl, ich fühle mich aufgenommen und ich freue mich immer, wenn ich mal rein zufällig, ich stelle zu Hause das Wartburg-Radio an, mit meinem Handy meistens, Und dann bin ich immer froh, wenn ich mal das höre. Und denke, oh, guck an, angekommen. Und manchmal passiert es auch, dass ich irgendwie auf der Straße angehalten werde, auch von wildfremden Leuten. Und die sagen, sagen Sie mal, Wartburg-Radio. Sind Sie noch dabei? Schon lange nicht mehr gehört.
0: Da wird es wieder Zeit, Gisela.
1: Es wird wieder Zeit. Okay, ja, ich stelle mich zur Verfügung.
0: Wunderbar.
1: Danke.

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0: Feste, Taucher, Angst, Betäuber. Wollen wir uns lieben, ehren, achten und den ganzen Kram? Dann kreuz doch an.
1: Ja.
2: Nein.
0: Vielleicht.

reif was nicht. Ich sollte die Song jetzt warten mal. Ich sollte die Song, keine Ahnung.

0: herzliches Willkommen zu den Country-Hits hier im Wartburg-Radio 96.5 aus Eisenach. Dazu Hall of Music aus Bremen, Country Road 58 aus Hannover und laut.fm/Nashville. Und natürlich herzlich willkommen, liebe Elli.
1: Na, hallo Mike.
0: So, wir haben es wieder gepackt. 2 Wochen sind vorbei. Mein Geburtstag ist auch vorbei. Ich sage nochmal herzliches Dankeschön allen, die mir gratuliert haben sollten. Ich bin wieder ein Jahr älter. Ja, näher an der Rente, sagen wir mal so.
1: Ganz genau.
0: Ist zwar noch ein bisschen hin, aber naja, der Mensch freut sich auch über Kleinigkeiten.
1: Ne? Ja, sei froh, dass du Geburtstag hast.
0: Ja, ja, dann lebt man noch.
1: Ja.
0: So, wir machen auch was Schönes, und zwar gleich 2 schöne Titel. Das dürfte aus dem Jahre 1986 sein, glaube ich. Ne?
1: Richtig, so hast du es aufgeschrieben. Und zwar aus den Hitparaden. Auf Nummer 21 am 16. August war Dwight Joachim, wird sich das so ausgesprochen, mit dem Titel Guitars Cadillacs. Mhm. Und auf Platz Nummer 17 am 17. August war Ronnie Milsap mit dem Titel In Love.
0: Ja, und das sind unsere ersten beiden. Wir wünschen gute Unterhaltung, viel Spaß. 21 Uhr ist dann Feierabend.
1: Ja, und aber halt dich dran.
0: Wenn Sie uns irgendwann anders hören, dann natürlich zu einer anderen Zeit.
1: Richtig.
0: Es geht los.

0: Der Sound der 80er, ja, so hat sich's damals angehört in den Country Charts. Und es war poppig, würde ich sagen.
1: Ja, Ronnie Milsap noch mehr vertreten, war schon schön.
0: Ja. Und wir haben auch schon wieder was anderes hier.
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0: Ja, einen herzlichen Gruß an unseren lieben Hagen. Der hier, hat das mal gesprochen. Wollen wir einfach mal so erwähnen.
1: Ja. Wir denken spätestens alle 2 Wochen an dich, lieber Hagen.
0: Der Hagen hat schon gesagt, es müsste jetzt wieder Corona kommen, damit wir uns mal wiedersehen.
1: Ja, hat denn Hagen jetzt überhaupt Zeit für uns?
0: Ja, das wird wahrscheinlich schwierig sein. Ja. Aber wir sind da noch guter Dinge. Das liegt ja auch ein bisschen an uns. Ne?
1: Ja, wir sind doch offen.
0: Ja, okay. Ja, die Tür ist immer auf.
1: Ja, für den Hagen sowieso. Ja.
0: So, wir haben unser Country-ABC natürlich abgewandelt und da haben wir in Abwandlung
1: das einfach Buchstaben.
0: Die Buchstaben für die entsprechenden Hits genommen.
1: Das hast du gemacht.
0: Ja,
1: genau.
0: L-I-A-T.
1: Und zwar sind wir mittlerweile bei dem Buchstaben K. Und der Mike hat den Song ausgesucht, King Size Trouble, gesungen von Dawson Gray, Country aus Kanada. Ein paar Infos hat er geschrieben. Der kanadische Singer und Songwriter macht Country-Musik und kommt aus British Columbia Peninsula. Habe ich noch nie gehört, den Ort.
0: Das ist wahrscheinlich so eine Provinz in Kanada.
1: Ja, vielleicht. Seine Debüt-EP veröffentlichte er in 2025. Wie viele junge Männer war sein erster Berufswunsch, Baseballspieler zu werden?
0: Ich nicht.
1: Aber bei den Country-Sängern ist das
0: ich
1: ganz oft...
0: Ich wollte immer ins Radio.
1: Schon immer, das stimmt. Ja, du hast wirklich deinen Traum...
0: Ich habe schon in frühester Jugend habe ich Radio Luxemburg gehört.
1: Ja, ich habe auch Radio gehört, aber ich wollte mal Lehrerin werden. Aha. Den anderen sagen, was sie zu tun haben.
0: Ja, wir verquatschen uns schon wieder.
1: Also, eine Augenkrankheit zerstörte diesen Traum. Zu Beginn war er als Straßenmusikant unterwegs. Das ist das, was du dazu geschrieben hast, lieber Mike.
0: So, war es das schon?
1: Ja.
0: Ja, dann spielen wir den doch mal.
1: No?
0: Dawson Gray. Das hat nichts zu tun mit den Shadows, wie heißt es?
1: Nee, mit den Schatten hat es nichts zu tun.

0: Jetzt habe ich doch glatt vergessen, die Mikrofone aufzumachen. Ja, frischer Country aus Kanada. Und jetzt kommt gleich frisches Bluegrass.
1: Bluegrass Session, was ganz Neues, ja, ne? Was?
0: Bluegrass Session haben wir was Neues aus 2026. Einmal ist sogar Vince Gill mit dabei. Ich weiß jetzt allerdings nicht, ob er singt oder ob er nur ein Instrument spielt auf diesem Titel. Nick ja, Dumas, würde ich jetzt
1: ich
0: sagen.
1: Ich würde auch, oder? Hätte ich auch, also ja. Dumas geschrieben, aber Nick Dumas ja. Oder Dumas, no. Keine Ahnung.
0: No. No.
1: Ja. Also, Maike, du hörst dir doch vorher die Titel an.
0: Nicht alle. Ich komme ja meistens gar nicht dazu. Ich schreibe die dann auf. Ich höre mal rein und muss die Anfangszeilen muss ich ja einstellen, damit ich weiß, wann
1: die anfangen. Ja, sonst wird so eine ganze Woche Musik hören nur, ne?
0: Ja, und ja. Ich denke mal, wahrscheinlich hat der gute Vince Gill vielleicht ein Instrument dort
1: wir
0: gespielt.
1: Lassen uns überraschen. Auf jeden Fall heißt der Titel Feels Like Love.
0: Und wir halten den Sommer noch ein bisschen fest, und zwar bei der Lonesome River Band.
1: Summertime.
0: Ja. Sommerzeit. Dass das der Sommerzeit ist, wenn eine Stunde geklaut wird. Ne? War das so?

0: Also er sang und er spielte auch ein Instrument, Vince Gill.
1: Ja.
0: Ja. Wunschtitel sind angesagt und der erste Wunschtitel geht an oder kommt für die Helga. Sie wünscht sich dieses Mal Kleiner Rebell von Tom Astor. Also es gibt heute mal was Deutsches. Mhm. Und wir grüßen natürlich die Helga und den Matthias.
1: Ja, liebe Grüße.
0: Dann haben wir einen Musikwunsch für unser lieben Michael Seelement.
1: Genau, er schreibt mir ja immer einen Text. Diesmal, also Michael, mir ging es genauso. Ich habe gedacht, ich google noch mal. War zwar in Englisch, habe ich aufgemacht, aber keine Infos. Und zwar geht es um den Sänger Rick Pilgreen. Hm. Du hast dir den Titel gewünscht, If I Had the Chance. Du hast den eben auch auf einer CD, wo die schönsten Hits drauf sind. Ja, ich bin mal gespannt.
0: Bei mir war er auf der Country Love Songs.
1: Ja.
0: Ja. Das ist klar.
1: Ja, wir hören mal rein.
0: Ja, und dann gibt es noch einen Titel zusammen, Johnny Cash mit John Carter Cash. Und der hat einen Titel gemacht, der heißt Call Me the Breeze. Erzähl mir was von der.
1: Nein, Call Me heißt Nenn mich. Also so, Breeze.
0: Nenn mich die.
1: Breeze würde ich sagen.
0: Den Hauch.
1: Ja, die Windhauch. Windböe. Oder so würde ich es jetzt. Ja. Aber berichtigt mich, ja. Wir haben ja internationale.
0: Nenn mich die Böe.
1: Wir haben ja einen internationalen Hörer. Just tell us what Breeze means.
0: Aha. Ne? Na dann.
1: Ich würde also mal sagen, es hat was mit dem Wind zu tun.
0: Drei Titel am Stück hier in den Country Hits im Wartburg Radio 96.5 aus Eisenach. Hall of Music aus Bremen, Country Road 58 aus Hannover. Jetzt war ich doch schon fast auf der amerikanischen Schiene. Und lautfunk.fm/Nashville.
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0: Eine schöne Sommerbrise, würde ich mal sagen, war das gewesen von Johnny Cash und John Carter Cash. Die beiden. Ja, und wir haben natürlich auch wieder eine wunderbare LP der Woche.
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0: Und ich hatte es ja schon mal angedroht, Casey Musgraves hat eine neue LP, Middle of the Nowhere. Middle of Nowhere. Also nicht The Nowhere, sondern Nowhere. Und sie ist ja so, sag ich mal, in Richtung Amerikaner unterwegs, macht sehr gute Musik in dem Bereich. Und ihre neue LP, Ellie?
2: Ja. Hast du gerade vorgestellt. Am 1. Mai ist sie rausgekommen und hat 13 Titel. Du hast ein bisschen Infos geschrieben. Die Texanerin wird am 21. August 38 Jahre jung und lebt seit einigen Jahren, wie könnte es anders sein, in Nashville. Ihre ersten drei Alben veröffentlichte sie in Eigenregie. Diese waren aber mit wenig Erfolg gekrönt. Ein Talentwettbewerb in Nashville verschaffte ihr den Durchbruch sowie einen Plattenvertrag. Das aktuelle Album ist ihr neuntes Werk und wir spielen daraus den ersten Titel, den der Mike ausgesucht hat, I Believe in Ghosts.

0: Ein schönes, kraftvolles Album, würde ich sagen, Casey Musgraves. Erster Titel, und wir werden noch zwei hören, aber erstmal schauen wir in das Jahr 1970, 71, also in die 70er Jahre. Und da gibt es einmal Sonny James, Charlie.
1: Das soll ich jetzt vorlesen, ja, oder nicht? Doch, das schreibst du mir hier auf. Du hast im August 1970 geschrieben, die Country Charts, und zwar Platz Nummer 1 war Sonny James mit dem Titel Don't Keep Me Hanging On. Auf Platz Nummer 3 war Charlie Pride mit dem Titel Wonder, Could I Live There Anymore?
0: Yes.
1: Und da hast du keinen
0: Loretta Lynn.
1: You Wanna Give Me A Lift.
0: Da weiß ich jetzt gar nicht, was das für ein Platz war.
1: Ist auch egal.
0: Oh, Hauptsache 70er.
1: Jawohl.

0: Das geht schon wieder stramm auf die Halbzeit zu. Aber bevor wir zur Halbzeit kommen, haben wir noch was Neueres und dann einen Titel sogar für die Elli. Und zwar habe ich für die Elli rausgesucht, Derek Ryan. Da haben wir letztes Mal einen Titel gespielt von der LP.
1: Ich finde das so witzig. Das ist der Sänger von den Killers. Der Mike wird gleich
0: Nein, da bist du falsch. Der Sänger von den Killers heißt Brandon Flowers. Aber ich will ihn erstmal anspielen, damit sie auch wissen, wer gemeint ist. Und zwar hatten die in den 2000ern, 2010, 11, 12, 13, einen Titel gehabt, oder 2008 war es. Und der hieß Human. Vielleicht erinnern Sie sich.
1: Stimmt.
0: Das ist der Sänger. Und weil man ja mit Country jetzt auch Geld verdienen kann, singt er jetzt auch Country-Musik.
1: Ja, ich finde das einfach klasse, dass viele jetzt auch Country singen. Ich finde das richtig gut. Kommt immer was Neues. Es ist, Mike, das ist doch toll. Es gibt immer neue Titel.
0: Ja, er heißt Brandon Flowers. Seine LP heißt Treasure. Kommt erst noch raus. Ist im Moment noch nicht zu haben, aber drei Titel sind schon auf der LP veröffentlicht. Und danach hören wir unsere liebe Ella Langley. Die hat schon wieder einen Hit mit Coe Wessel. Heißt er so?
1: Wetzel geschrieben. Wie richtig? Vielleicht ist es deutschstämmig?
0: Ja, wahrscheinlich. Ja, und die beiden singen uns?
1: Jaded.
0: Ja, und danach, wie gesagt, der Titel für unsere Elli, Derek Ryan, Mad for the Road. Oh. Das ist der Mann aus Irland.
1: Ach ja, lieben Dank, Michael, dass du Titel geschickt hast. Der Mike hat dann mit mir geschimpft, weil das ist, die Datei ist dann einfach zu groß, wenn du alle auf einmal schickst.
0: Der Postfach ist explodiert.
1: Das Postfach explodiert dann, ja. Lieber Titel einzeln schicken. Aber ich freue mich drauf, weil mir hat das richtig gut gefallen.
0: Und jetzt spielen wir erstmal Brandon Flowers, der da im Hintergrund auch schon trällert, mit dem Titel Plans. Viel Spaß damit. Country, dieses Mal aus der Ecke Pop oder Rock.
1: Ja.

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1: Fast pünktlich. Country Road 58 ist mit dabei. Hall of Music aus Bremen, laut.fm/Nashville. Und natürlich die Elli ist auch dabei.
2: Ja, und der Mike.
1: Nochmal ein herzliches Willkommen an alle, die vielleicht jetzt erst zugeschaltet haben sollten. Das war eben Musik aus Irland.
2: Ja.
1: Derek Ryan heißt der Mann.
2: Haben wir dem Michael zu verdanken.
1: Jawohl. Und jetzt haben wir gleich einen Herrn und eine, besser gesagt, erstmal eine Dame, die wünscht sich was. Und die kommt aus dem Weserbergland, heißt Stefanie. Und es gibt auch einen Herrn, der hat ein Debüt als Radiomoderator vor
2: haben
1: kurzem.
2: Haben wir uns angehört.
1: Haben wir gehört. Mhm. Und da sagen wir herzliche Grüße ins Weserbergland. Und natürlich toi, toi, toi fürs nächste Mal, lieber Heiko.
2: Genau, wir haben noch gar nichts von euch gehört.
1: Für deine nächste Sendung.
2: Ich sag das jetzt einfach mal, Mike.
1: So, und es gibt
2: euch.
1: Musikwünsche.
2: Genau, für euch beide. Und zwar einmal wünscht ihr euch den Titel Just Say I'm Sorry von Pink. Und sie singt das zusammen mit Chris Stapleton. Und ihr habt natürlich noch einen zweiten Titel, Jolene. Allerdings von Boss Hoss mit den Common Linnets.
1: Viel Spaß in der zweiten Stunde. Was wolltest du sagen, Elli?
2: Den EP der Woche machen wir danach?
1: Machen wir. Wir spielen erstmal die beiden.
2: Okay. Ja.

0: Die böse Jolene, zusammen mit den Common Linnets war das die Boss Hoss. Deutschland und Holland zusammen auf einer Schallplatte.
1: Ja. Yeah.
0: So, wir machen weiter mit dem hier.
2: Die LP der Woche.
0: Genau, und unsere LP der Woche kommt dieses Mal von Kacey Musgraves, Middle of Nowhere.
1: Und diesen Titel singt sie zusammen mit...
0: Willie Nelson. Ja, er war wahrscheinlich, ich weiß nicht, ob er mit im Studio war oder ob er nur seine Tonspur geschickt hat.
1: Das ist egal.
0: Man weiß es nicht. Also zumindest singen sie zusammen. Und die singen?
1: Uncertain TX.
0: Also TX.
1: Was mit Texas? TX ist eigentlich für Texas.
0: Texas, genau. Mhm. Und danach haben wir einen, wir haben schon mal Musik gespielt aus dem Film Django Unchained. Das ist der
1: Gehört zu meinem Lieblingsfilm.
0: Ja, da hat sie sich immer tot gelacht, die Ellie.
1: Ja, vor allem, weil du das immer so furchtbar fandest. Du musst einfach den Filmemacher verstehen.
0: Ja.
1: Der übertreibt gerne ein bisschen und es ist ein Film.
0: Quentin.
1: Der Quentin, ja, ich liebe seine Filme.
0: Wir haben diesmal ausgesucht den Titelsong Django.
1: Mhm.
0: Und zwar kommt der von Louis
1: Bacalov
0: und der Rocky Roberts.
1: Mhm.
0: Und danach gibt es auch noch einen Titel, der stammt auch von der LP. Und zwar...
1: der heißt Trinity Titoli.
0: Ja, Annibale
1: E.I. Cantori Moderni. Entschuldigt, wenn es falsch ist.
0: Hören Sie es einfach mal an. Erst unsere LP der Woche und danach unsere Musik oder besser gesagt unsere Filmmusik mal wieder. Ich habe mal wieder was ausgekramt.
1: Das ist schön, danke dir.
0: Bitteschön.

0: Ja, für denjenigen, der es ganz kernig mag, da gibt es auch einen Director's Cut von Django Unchained.
1: Na gut, die Musik, ne, das passt halt dann, wenn man den Film dazu guckt.
0: Ja, sehr, sehr blutig, diese Angelegenheit.
1: Der ist ganz toll gemacht. Tolle Schauspieler, sehr, sehr sehenswert. Ist wirklich ein Meisterwerk.
0: Ja, Country Countdown USA. Da schauen wir jetzt hinein. Und es gibt eine Nummer 11 und eine Nummer 21. Die Nummer 24 werden wir wahrscheinlich nicht schaffen. Deswegen.
1: Ach, schade.
0: Ja, vielleicht das nächste Mal.
1: Ja, das ist die Ella.
0: Ja, mal gucken, wenn wir noch Zeit haben. Aber ich will da nichts versprechen.
1: Gut.
0: Nummer 11 ist?
1: Nummer 11 ist der Titel Ride, Ride, Ride.
0: Also gesungen, Reiten, Reiten, Reiten.
1: Gesungen von George. Wie spricht man das aus? Birge geschrieben.
0: Ja, Birch.
1: Birch und Luke Bryan, die singen den Titel auf Platz 21, ist Jelly Roll und er singt Hands Up.
0: Also Hände ab. Passt zu Django Unchained.
1: Ja.
0: Hände ab.
2: Number 11.

0: sagt ja Hände ab. Das passt eher zu dem Film Saw, die Säge. So, die Ellie ist noch am Zusammenbauen. So, sie kommt jetzt. Und wir haben noch einen zweiten Musikwunsch für den lieben Michael Seelement.
1: Genau.
0: Vielen Dank nochmal an den Michael.
1: Ja.
0: Und er wünscht sich was von...
1: Also, er hat hier einen Text geschrieben, den lese ich auch jetzt. Freut mich richtig schön. Mein zweiter Wunsch gilt einer Legende. Dave Dudley, geboren am 3. Mai 1929 in Wisconsin, als Darwin David Petruska. Seine Großeltern kamen aus dem ostpreußischen Königsberg. Er wuchs aber in Stevens Point auf. Mit 11 bekam er vom Großvater eine Gitarre geschenkt und lernte das Spielen der Akkorde. Der Plan, Profi-Baseballspieler zu werden, da haben wir es wieder, verhinderte ein Muskelfaserriss im rechten Arm. Als Hafenarbeiter verdiente er sich das erste Geld, um sich finanziell über Wasser zu halten. Als er nach einer Nachtschicht einen Freund im Radiosender in Texas besuchen wollte und dieser nicht da war, nahm er einfach eine Gitarre, die dort stand, und spielte. Daraufhin empfahl ihm der Redakteur, doch Musiker zu werden. Das war der Anfang. 1950 zog er nach Idaho, wo er das Dave Dudley Trio gründete. Er spielte jetzt Rockabilly, eine Synthese aus Country sowie Rhythm and Blues. Die Band brachte 3 Platten heraus, doch 1960 zerbrach das Trio. Mit Maybe I Do gelang ihm in 1961 der erste Charterfolg. Jetzt wäre es mühsam, alle Erfolge, LPs und Auszeichnungen aufzuzählen. Er starb am 22. Dezember 2003 in Wisconsin an einem Herzanfall. Von ihm wünscht sich der Michael den Titel Me and Old CB.
0: Ja, manchmal ist es so ganz einfach, ein Star zu werden, oder?
1: Finde ich gar nicht einfach. Also er hat schon einen Weg gegangen, es hat schon ein bisschen gedauert.
0: Und danach haben wir unseren Folk-Titel und der kommt diesmal von Joni Mitchell.
1: Ellie? Joni Mitchell. Carrie aus dem Album Blue von 1971.
0: Joni Mitchell ist ein Mädchen.
1: Gell? Ja, ist ein Mädchen.
0: Ja.
1: Ja, und lebt nicht mehr. Nee, ach so, doch, du hast hier. Ich denke, was ist das? Das ist ja ein Kreuz.
0: Ja, nein, das ist. Also.
1: Sie ist ein Mädchen, jawohl.

0: Tja, ich habe mal auf die Uhr geschaut und wahrscheinlich werden wir unsere Geburtstagskinder heute nennen können, aber dann erst das nächste Mal spielen, weil das werden wir nicht mehr schaffen, wenn ich mir mal so die Zeit hier anschaue. Aber wir wollen sie zumindest dann nachher nennen. Jetzt erstmal einen Künstler, der leider schon verstorben ist im letzten Jahr.
1: Ja, und zwar ist die Rede von Raoul Malo von den Mavericks.
0: Ja.
1: Der wäre am 7. August, hätte er Geburtstag gehabt, ist aber letztes Jahr am 8. Dezember im Alter von 60 Jahren gestorben.
0: Ja, leider. Ein großer Künstler, Entertainer, da ist er nicht mehr. Aber es gibt noch einen, den gibt's noch.
1: Ja, willst du den Titel gar nicht ansagen?
0: Doch, Something Stupid.
1: Something Stupid, das kommt mir sehr bekannt vor. Mit Trisha Yearwood, das Lied auch, werden wir kennen.
0: Ja.
1: Und Rodney Crowell, am 7. August ist er 76 geworden und wir hören den Titel Ashes by Now.

Wir hörten von der Blues Company vom Album Take the Stage, My Guitar and Me. Neben den vorher gehörten jetzt unter anderem auch noch dabei, am Schlagzeug Florian Jaube, die Backing Vocals kommen von

and Soul Sisters, The Fabulous BC Horns mit Robert Kretschmer und Volker Wink am Sax sowie Uwe Nollop an der Trompete. Die Sendezeit ist fast schon wieder vorbei. Zum Abschluss spiele ich euch noch etwas von der Blues Company. Aber vorher verabschiede ich mich von euch. Vielen Dank fürs Einschalten von Blues Time und hoffentlich bis zur nächsten Sendung. Und nicht vergessen, es gibt Blues Time jede Woche. Jeweils einmal im Monat das Feature und die Charts und in den Wochen dazwischen die Specials. Wer die Sendungen nachhören möchte, findet diese auf der Seite bluestime.eu/mediathek. Eine gute Zeit wünscht euch euer Norbert Egger. Und hier sind noch zwei Songs von der Blues Company. Aus den Bluestime-Charts Cold Rain und vom aktuellen Blues Company-Album Take the Stage, Red Blood.

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